Christel und Bekenner Bernardinus von Siena aus dem Franziskanerorden. Sein Wort und Vorbild leuchteten über ganz Italien. Zu Rom die heilige Plautila, eine Frau aus konsularischem Geschlecht. Sie ist die Schwester des Konsul Flavius Clemens und Mutter der Jungfrau Flavia Domitilla, die beide als Martyrer starben. Sie wurde vom heiligen Apostel Petrus getauft und war mit allen Tugenden geschmückt, bis sie in Frieden entschlief. Gleichfalls

Straße, der Eingang der heiligen Jungfrau Basilla. Sie stammte aus königlichem Geschlechte und hatte einen vornehmen Bewerber. Als sie ihn abwies, wurde sie von ihm als Christin angezeigt. Da bestimmte Kaiser Gallienus, sie solle entweder die Werbung annehmen oder durch das Schwert den Tod erleiden. Als man die Jungfrau fragte, gab sie zur Antwort, sie habe den König der Kaiser

den Götzen zu opfern und blieb trotz Geißelung und Folterqualen unerschütterlich dem Glauben an Christus

heiligen Blutzeugen Galileus, Asterius, Alexander und ihre Gefährten. Sie litten unter Kaiser Numerianus. In der Thebais, der heilige Martyrer

zu Fabian, der heilige Bischof Theodor.

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Messe vom Fest des heiligen Vitus Celestinus mit Gedächtnis der heiligen Prudentiana. 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

Frau Merkel.

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0: des Vaters und des Sohnes und des Heiligen Geistes. Amen. Ich glaube an Gott.
1: Den allmächtigen Vater, Schöpfer des Himmels und der Erde, und an Jesus Christus, seinen eingeborenen Sohn, unser Herr, der empfangen ist vom Heiligen Geist, geboren aus Maria der Jungfrau, gelitten unter Pontius Pilatus, gekreuzigt, gestorben und begraben, abgestiegen zu der Hölle, am dritten Tage wieder auferstanden von den Toten, aufgefahren in den Himmel, sitzt zu Rechten Gottes des allmächtigen Vaters, von daher kommen wir zu richten die Lebendigen und die Toten. Ich glaube an den Heiligen Geist, die heilige katholische Kirche, Gemeinschaft der Heiligen, Nachlass der Sünden, Auferstehung des Fleisches und das ewige Leben. Amen.
0: Vater unser, der du bist im Himmel, geheiligt werde dein Name, zu uns komme dein Reich, dein Wille geschehe wie im Himmel, also auch auf Erden.
1: Unser tägliches Brot gib uns heute und vergib uns unsere Schuld, wie auch wir vergeben unseren Schuldigern. Und führe uns nicht in Versuchung, sondern erlöse uns von dem Übel. Amen.
0: Gegrüßet seist du, Maria, voll der Gnade, der Herr ist mit dir. Du bist gebenedeit unter den Weibern und gebenedeit ist die Frucht deines Leibes, Jesus, der in uns den Glauben vermehre.
1: Heilige Maria, Mutter Gottes, bitte für uns Sünder, jetzt und in der Stunde unseres Todes. Amen.
0: Gegrüßet seist du, Maria, voll der Gnade, der Herr ist mit dir. Du bist gebenedeit unter den Weibern und gebenedeit ist die Frucht deines Leibes, Jesus, der in uns die Hoffnung stärke.
1: Heilige Maria, Mutter Gottes, bitte für uns Sünder, jetzt und in der Stunde unseres Todes. Amen.
0: Gegrüßet seist du, Maria, voll der Gnade, der Herr ist mit dir. Du bist gebenedeit unter den Weibern und gebenedeit ist die Frucht deines Leibes, Jesus, der in uns die Liebe entzündet.
1: Heilige Maria, Mutter Gottes, bitte für uns Sünder, jetzt und in der Stunde unseres Todes. Amen.
0: Ehre sei dem Vater und dem Sohn und dem Heiligen Geist.
1: Wie es war im Anfang, so auch jetzt und alle Zeit und in Ewigkeit. Amen.
0: Vater unser, der du bist im Himmel, geheiligt werde dein Name, zu uns komme dein Reich, dein Wille geschehe wie im Himmel, also auch auf Erden.
1: Unser tägliches Brot gib uns heute und vergib uns unsere Schuld, wie auch wir vergeben unseren Schuldigern. Und führe uns nicht in Versuchung, sondern erlöse uns von dem Übel. Amen.
0: Gegrüßet seist du, Maria, voll der Gnade, der Herr ist mit dir. Du bist gebenedeit unter den Weibern und gebenedeit ist die Frucht deines Leibes, Jesus, den du, Jungfrau, vom Heiligen Geist empfangen hast.
1: Heilige Maria, Mutter Gottes, bitte für uns Sünder, jetzt und in der Stunde unseres Todes. Amen.
0: Gegrüßet seist du, Maria, voll der Gnade, der Herr ist mit dir. Du bist gebenedeit unter den Weibern und gebenedeit ist die Frucht deines Leibes, Jesus, den du, Jungfrau, vom Heiligen Geist empfangen hast.
1: Heilige Maria, Mutter Gottes, bitte für uns Sünder, jetzt und in der Stunde unseres Todes. Amen.
0: Gegrüßet seist du, Maria, voll der Gnade, der Herr ist mit dir. Du bist gebenedeit unter den Weibern und gebenedeit ist die Frucht deines Leibes, Jesus, den du, Jungfrau, vom Heiligen Geist empfangen hast.
1: Heilige Maria, Mutter Gottes, bitte für uns Sünder, jetzt und in der Stunde unseres Todes. Amen.
0: Gegrüßet seist du, Maria, voll der Gnade, der Herr ist mit dir. Du bist gebenedeit unter den Weibern und gebenedeit ist die Frucht deines Leibes, Jesus, den du, Jungfrau, vom Heiligen Geist empfangen hast.
1: Heilige Maria, Mutter Gottes, bitte für uns Sünder, jetzt und in der Stunde unseres Todes. Amen.
0: Gegrüßet seist du, Maria, voll der Gnade, der Herr ist mit dir. Du bist gebenedeit unter den Weibern und gebenedeit ist die Frucht deines Leibes, Jesus, den du, Jungfrau, vom Heiligen Geist empfangen hast.
1: Heilige Maria, Mutter Gottes, bitte für uns Sünder, jetzt und in der Stunde unseres Todes. Amen.
0: Gegrüßet seist du, Maria, voll der Gnade, der Herr ist mit dir. Du bist gebenedeit unter den Weibern und gebenedeit ist die Frucht deines Leibes, Jesus, den du, Jungfrau, vom Heiligen Geist empfangen hast.
1: Heilige Maria, Mutter Gottes, bitte für uns Sünder, jetzt und in der Stunde unseres Todes. Amen.
0: Gegrüßet seist du, Maria, voll der Gnade, der Herr ist mit dir. Du bist gebenedeit unter den Weibern und gebenedeit ist die Frucht deines Leibes, Jesus, den du, Jungfrau, vom Heiligen Geist empfangen hast.
1: Heilige Maria, Mutter Gottes, bitte für uns Sünder, jetzt und in der Stunde unseres Todes. Amen.
0: Gegrüßet seist du, Maria, voll der Gnade, der Herr ist mit dir. Du bist gebenedeit unter den Weibern, und gebenedeit ist die Frucht deines Leibes, Jesus, den du, Jungfrau, vom Heiligen Geist empfangen hast.
1: Heilige Maria, Mutter Gottes, bitte für uns Sünder, jetzt und in der Stunde unseres Todes. Amen.
0: Gegrüßet seist du, Maria, voll der Gnade, der Herr ist mit dir. Du bist gebenedeit unter den Weibern, und gebenedeit ist die Frucht deines Leibes, Jesus, den du, Jungfrau, vom Heiligen Geist empfangen hast.
1: Heilige Maria, Mutter Gottes, bitte für uns Sünder, jetzt und in der Stunde unseres Todes. Amen.
0: Gegrüßet seist du, Maria, voll der Gnade, der Herr ist mit dir. Du bist gebenedeit unter den Weibern, und gebenedeit ist die Frucht deines Leibes, Jesus, den du, Jungfrau, vom Heiligen Geist empfangen hast.
1: Heilige Maria, Mutter Gottes, bitte für uns Sünder, jetzt und in der Stunde unseres Todes. Amen.
0: Ehre sei dem Vater und dem Sohn und dem Heiligen Geist.
1: Wie es war im Anfang, so auch jetzt und alle Zeit und in Ewigkeit. Amen.
0: O mein Jesus,
1: verzeih uns unsere Sünde, bewahre uns vor dem Feuer der Hölle, führe alle Seelen in den Himmel, besonders jene, die deine Barmherzigkeit am meisten bedürfen.
2: Vater unser, der du bist im Himmel, geheiligt werde dein Name. Zu uns komme dein Reich, dein Wille geschehe, wie im Himmel, also auch auf Erden.
1: Unser tägliches Brot gib uns heute und vergib uns unsere Schuld, wie auch wir vergeben unseren Schuldigern. Und führe uns nicht in Versuchung, sondern erlöse uns von dem Übel. Amen.
2: Gegrüßet seist du, Maria, voll der Gnade, der Herr ist mit dir. Du bist gebenedeit unter den Weibern. Und gebenedeit ist die Frucht deines Leibes, Jesus, den du, Jungfrau, zu Elisabeth getragen hast.
1: Heilige Maria, Mutter Gottes, bitte für uns Sünder, jetzt und in der Stunde unseres Todes. Amen.
2: Gegrüßet seist du, Maria, voll der Gnade, der Herr ist mit dir. Du bist gebenedeit unter den Weibern. Und gebenedeit ist die Frucht deines Leibes, Jesus, den du, Jungfrau, zu Elisabeth getragen hast.
1: Heilige Maria, Mutter Gottes, bitte für uns Sünder, jetzt und in der Stunde unseres Todes. Amen.
2: Gegrüßet seist du, Maria, voll der Gnade, der Herr ist mit dir. Du bist gebenedeit unter den Weibern. Und gebenedeit ist die Frucht deines Leibes, Jesus, den du, Jungfrau, zu Elisabeth getragen hast.
1: Heilige Maria, Mutter Gottes, bitte für uns Sünder, jetzt und in der Stunde unseres Todes. Amen.
2: Gegrüßet seist du, Maria, voll der Gnade, der Herr ist mit dir. Du bist gebenedeit unter den Weibern. Und gebenedeit ist die Frucht deines Leibes, Jesus, den du, Jungfrau, zu Elisabeth getragen hast.
1: Heilige Maria, Mutter Gottes, bitte für uns Sünder, jetzt und in der Stunde unseres Todes. Amen.
2: Gegrüßet seist du, Maria, voll der Gnade, der Herr ist mit dir. Du bist gebenedeit unter den Weibern. Und gebenedeit ist die Frucht deines Leibes, Jesus, den du, Jungfrau, zu Elisabeth getragen hast.
1: Heilige Maria, Mutter Gottes, bitte für uns Sünder, jetzt und in der Stunde unseres Todes. Amen.
2: Gegrüßet seist du, Maria, voll der Gnade, der Herr ist mit dir. Du bist gebenedeit unter den Weibern. Und gebenedeit ist die Frucht deines Leibes, Jesus, den du, Jungfrau, zu Elisabeth getragen hast.
1: Heilige Maria, Mutter Gottes, bitte für uns Sünder, jetzt und in der Stunde unseres Todes. Amen.
2: Gegrüßet seist du, Maria, voll der Gnade, der Herr ist mit dir. Du bist gebenedeit unter den Weibern. Und gebenedeit ist die Frucht deines Leibes, Jesus, den du, Jungfrau, zu Elisabeth getragen hast.
1: Heilige Maria, Mutter Gottes, bitte für uns Sünder, jetzt und in der Stunde unseres Todes. Amen.
2: Gegrüßet seist du, Maria, voll der Gnade, der Herr ist mit dir. Du bist gebenedeit unter den Weibern. Und gebenedeit ist die Frucht deines Leibes, Jesus, den du, Jungfrau, zu Elisabeth getragen hast.
1: Heilige Maria, Mutter Gottes, bitte für uns Sünder, jetzt und in der Stunde unseres Todes. Amen.
2: Gegrüßet seist du, Maria, voll der Gnade, der Herr ist mit dir. Du bist gebenedeit unter den Weibern. Und gebenedeit ist die Frucht deines Leibes, Jesus, den du, Jungfrau, zu Elisabeth getragen hast.
1: Heilige Maria, Mutter Gottes, bitte für uns Sünder, jetzt und in der Stunde unseres Todes. Amen.
2: Gegrüßet seist du, Maria, voll der Gnade, der Herr ist mit dir. Du bist gebenedeit unter den Weibern. Und gebenedeit ist die Frucht deines Leibes, Jesus, den du, Jungfrau, zu Elisabeth getragen hast.
1: Heilige Maria, Mutter Gottes, bitte für uns Sünder, jetzt und in der Stunde unseres Todes. Amen.
2: Ehre sei dem Vater und dem Sohn und dem Heiligen Geist.
1: Wie es war im Anfang, so auch jetzt und alle Zeit und in Ewigkeit. Amen.
2: O mein Jesus,
1: verzeih uns unsere Sünden, bewahre uns vor dem Feuer der Hölle, für alle Seelen.
3: unser, der du bist im Himmel, geheiligt werde dein Name, zu uns komme dein Reich, dein Wille geschehe wie im Himmel, also auch auf Erden.
1: Unser tägliches Brot gib uns heute und vergib uns unsere Schuld, wie auch wir vergeben unseren Schuldigern. Und führe uns nicht in Versuchung, sondern erlöse uns von dem Übel. Amen.
3: Gegrüßet seist du, Maria, voll der Gnade, der Herr ist mit dir. Du bist gebenedeit unter den Weibern und gebenedeit ist die Frucht deines Leibes, Jesus, den du, Jungfrau, geboren hast.
1: Heilige Maria, Mutter Gottes, bitte für uns Sünder, jetzt und in der Stunde unseres Todes. Amen.
3: Gegrüßet seist du, Maria, voll der Gnade, der Herr ist mit dir. Du bist gebenedeit unter den Weibern und gebenedeit ist die Frucht deines Leibes, Jesus, den du, Jungfrau, geboren hast.
1: Heilige Maria, Mutter Gottes, bitte für uns Sünder, jetzt und in der Stunde unseres Todes. Amen.
3: Gegrüßet seist du, Maria, voll der Gnade, der Herr ist mit dir. Du bist gebenedeit unter den Weibern und gebenedeit ist die Frucht deines Leibes, Jesus, den du, Jungfrau, geboren hast.
1: Heilige Maria, Mutter Gottes, bitte für uns Sünder, jetzt und in der Stunde unseres Todes. Amen.
3: Gegrüßet seist du, Maria, voll der Gnade, der Herr ist mit dir. Du bist gebenedeit unter den Weibern und gebenedeit ist die Frucht deines Leibes, Jesus, den du, Jungfrau, geboren hast.
1: Heilige Maria, Mutter Gottes, bitte für uns Sünder, jetzt und in der Stunde unseres Todes. Amen.
3: Gegrüßet seist du, Maria, voll der Gnade, der Herr ist mit dir. Du bist gebenedeit unter den Weibern und gebenedeit ist die Frucht deines Leibes, Jesus, den du, Jungfrau, geboren hast.
1: Heilige Maria, Mutter Gottes, bitte für uns Sünder, jetzt und in der Stunde unseres Todes. Amen.
3: Gegrüßet seist du, Maria, voll der Gnade, der Herr ist mit dir. Du bist gebenedeit unter den Weibern und gebenedeit ist die Frucht deines Leibes, Jesus, den du, Jungfrau, geboren hast.
1: Heilige Maria, Mutter Gottes, bitte für uns Sünder, jetzt und in der Stunde unseres Todes. Amen.
3: Gegrüßet seist du, Maria, voll der Gnade, der Herr ist mit dir. Du bist gebenedeit unter den Weibern und gebenedeit ist die Frucht deines Leibes, Jesus, den du, Jungfrau, geboren hast.
1: Heilige Maria, Mutter Gottes, bitte für uns Sünder, jetzt und in der Stunde unseres Todes. Amen.
3: Gegrüßet seist du, Maria, voll der Gnade, der Herr ist mit dir. Du bist gebenedeit unter den Weibern und gebenedeit ist die Frucht deines Leibes, Jesus, den du, Jungfrau, geboren hast.
1: Heilige Maria, Mutter Gottes, bitte für uns Sünder, jetzt und in der Stunde unseres Todes. Amen.
3: Gegrüßet seist du, Maria, voll der Gnade, der Herr ist mit dir. Du bist gebenedeit unter den Weibern und gebenedeit ist die Frucht deines Leibes, Jesus, den du, Jungfrau, geboren hast.
1: Heilige Maria, Mutter Gottes, bitte für uns Sünder, jetzt und in der Stunde unseres Todes. Amen.
3: Gegrüßet seist du, Maria, voll der Gnade, der Herr ist mit dir. Du bist gebenedeit unter den Weibern und gebenedeit ist die Frucht deines Leibes, Jesus, den du, Jungfrau, geboren hast.
1: Heilige Maria, Mutter Gottes, bitte für uns Sünder, jetzt und in der Stunde unseres Todes. Amen.
3: Ehre sei dem Vater und dem Sohn und dem Heiligen Geist.
1: Wie es war im Anfang, so auch jetzt und alle Zeit und in Ewigkeit. Amen.
3: O mein Jesus,
1: verzeih uns unsere Sünden, bewahre uns vor dem Feuer der Hölle, führe alle Seelen in den Himmel, besonders jene, die deine Barmherzigkeit am meisten bedürfen.
4: Vater unser, der du bist im Himmel, geheiligt werde dein Name. Zu uns komme dein Reich, dein Wille geschehe, wie im Himmel, als auch auf Erden.
1: Unser tägliches Brot gib uns heute und vergib uns unsere Schuld, wie auch wir vergeben unseren Schuldigern. Und führe uns nicht in Versuchung, sondern erlöse uns von dem Übel. Amen.
4: Gegrüßet seist du, Maria, voll der Gnade, der Herr ist mit dir. Du bist gebenedeit unter den Weibern und gebenedeit ist die Frucht deines Leibes, Jesus, den du, Jungfrau, im Tempel aufgeopfert hast.
1: Heilige Maria, Mutter Gottes, bitte für uns Sünder, jetzt und in der Stunde unseres Todes. Amen.
4: Gegrüßet seist du, Maria, voll der Gnade, der Herr ist mit dir. Du bist gebenedeit unter den Weibern und gebenedeit ist die Frucht deines Leibes, Jesus, den du, Jungfrau, im Tempel aufgeopfert hast.
1: Heilige Maria, Mutter Gottes, bitte für uns Sünder, jetzt und in der Stunde unseres Todes. Amen.
4: Gegrüßet seist du, Maria, voll der Gnade, der Herr ist mit dir. Du bist gebenedeit unter den Weibern und gebenedeit ist die Frucht deines Leibes, Jesus, den du, Jungfrau, im Tempel aufgeopfert hast.
1: Heilige Maria, Mutter Gottes, bitte für uns Sünder, jetzt und in der Stunde unseres Todes. Amen.
4: Gegrüßet seist du, Maria, voll der Gnade, der Herr ist mit dir. Du bist gebenedeit unter den Weibern. Und gebenedeit ist die Frucht deines Leibes, Jesus, den du, Jungfrau, im Tempel aufgeopfert hast.
1: Heilige Maria, Mutter Gottes, bitte für uns Sünder, jetzt und in der Stunde unseres Todes. Amen.
4: Gegrüßet seist du, Maria, voll der Gnade, der Herr ist mit dir. Du bist gebenedeit unter den Weibern. Und gebenedeit ist die Frucht deines Leibes, Jesus, den du, Jungfrau, im Tempel aufgeopfert hast.
1: Heilige Maria, Mutter Gottes, bitte für uns Sünder, jetzt und in der Stunde unseres Todes. Amen.
4: Gegrüßet seist du, Maria, voller Gnade, der Herr ist mit dir. Du bist gebenedeit unter den Weibern. Und gebenedeit ist die Frucht deines Leibes, Jesus, den du, Jungfrau, im Tempel aufgeopfert hast.
1: Heilige Maria, Mutter Gottes, bitte für uns Sünder, jetzt und in der Stunde unseres Todes. Amen.
4: Gegrüßet seist du, Maria, voller Gnade, der Herr ist mit dir. Du bist gebenedeit unter den Weibern. Und gebenedeit ist die Frucht deines Leibes, Jesus, den du, Jungfrau, im Tempel aufgeopfert hast.
1: Heilige Maria, Mutter Gottes, bitte für uns Sünder, jetzt und in der Stunde unseres Todes. Amen.
4: Gegrüßet seist du, Maria, voll der Gnade, der Herr ist mit dir. Du bist gebenedeit unter den Weibern. Und gebenedeit ist die Frucht deines Leibes, Jesus, den du, Jungfrau, im Tempel aufgeopfert hast.
1: Heilige Maria, Mutter Gottes, bitte für uns Sünder, jetzt und in der Stunde unseres Todes. Amen.
4: Gegrüßet seist du, Maria, voll der Gnade, der Herr ist mit dir. Du bist gebenedeit unter den Weibern. Und gebenedeit ist die Frucht deines Leibes, Jesus, den du, Jungfrau, im Tempel aufgeopfert hast.
1: Heilige Maria, Mutter Gottes, bitte für uns Sünder, jetzt und in der Stunde unseres Todes. Amen.
4: Gegrüßet seist du, Maria, voll der Gnade, der Herr ist mit dir. Du bist gebenedeit unter den Weibern. Und gebenedeit ist die Frucht deines Leibes, Jesus, den du, Jungfrau, im Tempel aufgeopfert hast.
1: Heilige Maria, Mutter Gottes, bitte für uns Sünder, jetzt und in der Stunde unseres Todes. Amen.
4: Ehre sei dem Vater und dem Sohn und dem Heiligen Geist.
1: Wie es war im Anfang, so auch jetzt und alle Zeit und in Ewigkeit. Amen.
4: O mein Jesus,
1: verzeih uns unsere Sünden, bewahre uns vor dem Feuer der Hölle. Führe alle Seelen in den Himmel, besonders jene, die deine Barmherzigkeit am meisten bedürfen.
5: Vater unser, der du bist im Himmel, geheiligt werde dein Name. Zu uns komme dein Reich, dein Wille geschehe, wie im Himmel, also auch auf Erden.
1: Unser tägliches Brot gib uns heute und vergib uns unsere Schuld, wie auch wir vergeben unseren Schuldigern. Und führe uns nicht in Versuchung, sondern erlöse uns von dem Übel.
5: Gegrüßet seist du, Maria, voll der Gnade, der Herr ist mit dir. Du bist gebenedeit unter den Weibern, und gebenedeit ist die Frucht deines Leibes, Jesus, den du, Jungfrau, im Tempel wiedergefunden hast.
1: Heilige Maria, Mutter Gottes, bitte für uns Sünder, jetzt und in der Stunde unseres Todes. Amen.
5: Gegrüßet seist du, Maria, voll der Gnade, der Herr ist mit dir. Du bist gebenedeit unter den Weibern, und gebenedeit ist die Frucht deines Leibes, Jesus, den du, Jungfrau, im Tempel wiedergefunden hast.
1: Heilige Maria, Mutter Gottes, bitte für uns Sünder, jetzt und in der Stunde unseres Todes. Amen.
5: Gegrüßet seist du, Maria, voll der Gnade, der Herr ist mit dir. Du bist gebenedeit unter den Weibern, und gebenedeit ist die Frucht deines Leibes, Jesus, den du, Jungfrau, im Tempel wiedergefunden hast.
1: Heilige Maria, Mutter Gottes, bitte für uns Sünder, jetzt und in der Stunde unseres Todes. Amen.
5: Gegrüßet seist du, Maria, voll der Gnade, der Herr ist mit dir. Du bist gebenedeit unter den Weibern, und gebenedeit ist die Frucht deines Leibes, Jesus, den du, Jungfrau, im Tempel wiedergefunden hast.
1: Heilige Maria, Mutter Gottes, bitte für uns Sünder, jetzt und in der Stunde unseres Todes. Amen.
5: Gegrüßet seist du, Maria, voll der Gnade, der Herr ist mit dir. Du bist gebenedeit unter den Weibern, und gebenedeit ist die Frucht deines Leibes, Jesus, den du, Jungfrau, im Tempel wiedergefunden hast.
1: Heilige Maria, Mutter Gottes, bitte für uns Sünder, jetzt und in der Stunde unseres Todes. Amen.
5: Gegrüßet seist du, Maria, voll der Gnade, der Herr ist mit dir. Du bist gebenedeit unter den Weibern, und gebenedeit ist die Frucht deines Leibes, Jesus, den du, Jungfrau, im Tempel wiedergefunden hast.
1: Heilige Maria, Mutter Gottes, bitte für uns Sünder, jetzt und in der Stunde Stunde unseres Todes. Amen.
5: Gegrüßet seist du, Maria, voll der Gnade, der Herr ist mit dir. Du bist gebenedeit unter den Weibern, und gebenedeit ist die Frucht deines Leibes, Jesus, den du Jungfrau im Tempel wiedergefunden hast.
1: Heilige Maria, Mutter Gottes, bitte für uns Sünder, jetzt und in der Stunde unseres Todes. Amen.
5: Gegrüßet seist du, Maria, voll der Gnade, der Herr ist mit dir. Du bist gebenedeit unter den Weibern, und gebenedeit ist die Frucht deines Leibes, Jesus, den du Jungfrau im Tempel wiedergefunden hast.
1: Heilige Maria, Mutter Gottes, bitte für uns Sünder, jetzt und in der Stunde unseres Todes. Amen.
5: Gegrüßet seist du, Maria, voll der Gnade, der Herr ist mit dir. Du bist gebenedeit unter den Weibern, und gebenedeit ist die Frucht deines Leibes, Jesus, den du Jungfrau im Tempel wiedergefunden hast.
1: Heilige Maria, Mutter Gottes, bitte für uns Sünder, jetzt und in der Stunde unseres Todes. Amen.
5: Gegrüßet seist du, Maria, voll der Gnade, der Herr ist mit dir. Du bist gebenedeit unter den Weibern, und gebenedeit ist die Frucht deines Leibes, Jesus, den du Jungfrau im Tempel wiedergefunden hast.
1: Heilige Maria, Mutter Gottes, bitte für uns Sünder, jetzt und in der Stunde unseres Todes. Amen.
5: Ihr seid dem Vater und dem Sohn und dem Heiligen Geist.
1: Wie es war am Anfang, so auch jetzt und alle Zeit und in Ewigkeit. Amen.
5: O mein Jesus,
1: verzeih uns unsere Sünden, bewahre uns vor dem Feuer der Hölle, führe alle Seelen in den Himmel, besonders jene, die deine Barmherzigkeit am meisten bedürfen.
5: Heiliger Erzengel Michael,
1: verteidige uns im Kampfe gegen die Bosheit und die Nachstellung des Teufels, sei unser Schutz. Gott gebiete ihm, so bitte wir flehentlich, du aber Fürst der himmlischen Herrscher, stürze den Satan und die anderen bösen Geister, die zum Verderben der Seelen in der Welt umherschweifen, in der Kraft Gottes hinab in die Hölle. Amen.
6: Gebet zum heiligen Josef für die Kirche. Zu dir, seliger Josef, nehmen wir in der Trübsal unsere Zuflucht. Wir haben deine heilige Braut und ihre Hilfe angerufen. Nun bitten wir auf dich vertrauensvoll um deinen väterlichen Schutz. Um der Liebe willen, die dich mit der unbefleckten Jungfrau und Gottes Mutter verbunden hat, um der väterlichen Liebe willen, mit der du das Jesuskind umfangen hast, bitten wir dich flehentlich. Schau gütig herab auf die Kirche, die Jesus Christus durch sein Blut sich erworben hat, und komm unseren Nöten durch deine Macht zu Hilfe. Nimm, o fürsorglicher Beschützer der heiligen Familie, die auserwählten Kinder Jesu Christi unter deine Obhut. Liebreicher Vater, halte fern von uns jede Ansteckung durch Irrtum und Verderbnis. Du starker Beschützer, steh uns vom Himmel aus gnädig bei in unserem Kampf mit der Macht der Finsternis. Wie du einst den Knaben Jesus aus der höchsten Lebensgefahr gerettet hast, so verteidige jetzt die heilige Kirche Gottes wider alle Nachstellungen ihrer Feinde und gegen jede Widerwärtigkeit. Jeden aus uns nimm unter deinen ständigen Schutz, dass wir nach deinem Beispiel und mit deiner Hilfe heilig leben, fromm sterben und die ewige Seligkeit im Himmel erlangen.
1: Amen.
6: Herr, schenke uns Priester.
1: Herr, schenke uns Priester.
6: Herr, schenke uns heilige Priester.
1: Herr, schenke uns heilige Priester.
6: Herr, schenke uns viele heilige Priester.
1: Herr, schenke uns viele heilige Priester.
6: Heilige Ordensberufungen.
1: Herr, schenke uns viele heilige Ordensberufungen.
6: Herr, schenke uns katholische Familien.
1: Herr, schenke uns katholische Familien.
6: Heiliger Pius XI.
1: Bitte für uns.
6: Im Namen des Vaters und des Sohnes und des Heiligen Geistes. Amen.

Ich möchte in dieser dritten Stunde zu sprechen kommen auf das apostolische Glaubensbekenntnis. Zunächst einmal im Allgemeinen und dann, soweit wir kommen, den ersten Glaubensartikel. Der Basler Katechismus gibt hier eine Einleitung und sagt: Aus den Zeiten der Apostel haben wir ein Gebet, in welchem unser christlicher Glaube kurz enthalten ist, nämlich das apostolische Glaubensbekenntnis. Seine 12 Sätze sind wie 12 Säulen, auf denen alle Glaubenswahrheiten ruhen. Später entstanden noch andere Glaubensbekenntnisse. In ihnen wurde die Glaubenslehre weiter ausgeführt und gegen Irrlehrer klar ausgesprochen. Ein solches erweitertes Glaubensbekenntnis wurde auf den Konzilien von Nicäa, nämlich im Jahre 325, und dann ergänzend in Konstantinopel im Jahre 381 aufgestellt. Dieses Nicäa-Konstantinopel, dieses Glaubensbekenntnis dieser zwei Konzilien aus der ersten Zeit des Christentums beten wir in der Heiligen Messe. Das ist das große Glaubensbekenntnis. Das apostolische Glaubensbekenntnis. Ich möchte es kurz vorlesen. Dieses apostolische Glaubensbekenntnis mit seinen 12 Glaubensartikeln ist eingeteilt in 3 Teile. Und zwar der erste Teil gewidmet Gott dem Vater, der zweite Teil gewidmet Gott dem Sohn und der dritte Teil ist gewidmet Gott dem Heiligen Geist. Also wir haben hier die Einteilung dieser 12 Glaubensartikel nach der Dreifaltigkeit. Und zwar nach dem Wirken der Dreifaltigkeit, nämlich die Wirkungen oder das, was man den drei göttlichen Personen besonders zuschreibt. Und zwar dem Vater wird ja die Schöpfung zugeschrieben, dem Sohn die Erlösung, weil er Mensch geworden ist, für uns am Kreuz gestorben ist, und dem Heiligen Geist dann die Vollendung, die Heiligung. Darum im dritten Teil, Heiliger Geist, ist eben nicht nur die Lehre über den Heiligen Geist als die dritte göttliche Person, sondern eben dann auch die ganze Lehre über die katholische Kirche. Das sehen wir später. Ich lese das apostolische Glaubensbekenntnis kurz vor. Es beginnt eben mit dem ersten Teil, der zugeschrieben ist an Gott dem Vater. Und der umfasst nur den ersten Glaubensartikel. Dieser erste Glaubensartikel lautet: Ich glaube, das ist eigentlich die Einleitung zu allen Glaubensartikeln, ich glaube an Gott Vater, den allmächtigen Schöpfer Himmels und der Erde. Das ist sehr kurz, aber wir werden hier auch doch noch eine Weile stehen bleiben. Eben es geht um Gott allgemein, um die Dreifaltigkeit und die Schöpfung. Das sind dann die Themen, die wir uns anschauen werden. Der zweite Teil des Glaubensbekenntnisses, Gott der Sohn. Ich glaube und an Jesus Christus, seinen eingeborenen Sohn, unseren Herrn. Dritter Glaubensartikel, der empfangen ist vom Heiligen Geist, geboren aus Maria der Jungfrau. Der vierte Glaubensartikel, das Leiden, gelitten unter Pontius Pilatus, gekreuzigt, gestorben und begraben worden. Fünfter Glaubensartikel, die Auferstehung und Verherrlichung Christi, abgestiegen zu der Hölle, am dritten Tage wieder auferstanden von den Toten. Und der sechste Glaubensartikel, aufgefahren in den Himmel, sitze zur rechten Hand Gottes des allmächtigen Vaters. Dann der siebte Glaubensartikel, von dann er kommen wird, zu richten die Lebendigen und die Toten. Das ist die gesamte Lehre über Gott den Sohn, über Jesus Christus. Dann der dritte Teil des Glaubensbekenntnisses, eben der Heilige Geist. Ich glaube an den Heiligen Geist,
Eine heilige katholische Kirche, Gemeinschaft der Heiligen. Das war der achte und neunte Glaubensartikel. Der zehnte Glaubensartikel, Nachlass der Sünden. 11. Auferstehung des Fleisches und 12. Und ein ewiges Leben. Amen. Das ist das apostolische Glaubensbekenntnis, gleich in seiner Einteilung. Die einzelnen Teile, also diese 12 Glaubensartikel, die sind alle nachweisbar bis ins zweite Jahrhundert. Der Text selber, ja, der direkte Text von apostolischen Glaubensbekenntnis stammt erst aus dem 5. Jahrhundert. Das will nicht heißen, dass es das vorher nicht gegeben hat. Aber in den ersten 4 Jahrhunderten, gerade dann in den großen Verfolgungszeiten, herrschte die sogenannte Arkandisziplin. Diese 12 Glaubensartikel sind ja eine Zusammenfassung des gesamten Glaubens. Und das war gerade auch für die ersten Christen etwas sehr Heiliges. Das hat man nicht jedem auf die Nase gebunden, sozusagen. Und auch die Glaubenslehrlinge, nämlich die Katechumenen, ihnen wurde erst in einem bestimmten Moment der Vorbereitung dieses Glaubensbekenntnis gelehrt. Sie mussten erst würdig sein und sich beweisen als wirkliche Christen, dass sie vollständig eingeweiht wurden in das Glaubensbekenntnis. Der Inhalt geht ganz sicher zurück auf den Heiland selber und die 12 Apostel. Wahrscheinlich, sehr wahrscheinlich, geht sogar der Text in seinen Hauptteilen zurück auf die 12 Apostel. Die Überlieferung sagt, dass bei der Herabkunft des Heiligen Geistes die 12 Apostel jeder einen Glaubensartikel ausgesprochen hat. Das kann aber auch einfach eine Legende sein, die aber irgendwo doch das Wesentliche zeigt. Es ist irgendwo selbstverständlich, bevor die Apostel sich in alle Winde zerstreuten, dass man sich irgendwie festgelegt hat, dass man ein Gebet, eine Glaubenslehre, irgendein Kennzeichen der Glaubenslehre festgelegt hat, woran man einander erkennen kann. Und das dürfte das Glaubensbekenntnis gewesen sein. Soweit diese allgemeine Einleitung zum Glaubensbekenntnis. Wir kommen direkt zum ersten Glaubenssatz, zum ersten Teil des Glaubensbekenntnisses über den Vater. Ich glaube an Gott Vater, den allmächtigen Schöpfer Himmels und der Erde. Hier sehen wir in drei Bereichen drei Themen. Nämlich zunächst einmal Gott selber. Einfach die Lehre, die katholische Lehre über Gott. Mal schauen, wie weit wir kommen in dieser dritten Stunde. Das geben eben über die Existenz Gottes und das Wesen Gottes. Dann in einem zweiten Teil über die allerheiligste Dreifaltigkeit. Die drei Personen in Gott. Ein Gott, drei Personen. Und schließlich dann der dritte Teil, die Schöpfung. Und das wird uns dann etwas länger in Anspruch nehmen. Der Katechismus erklärt hier ganz kurz, wir bekennen in diesem ersten Glaubensartikel, es gibt nur einen Gott. Dadurch, dass wir beginnen in diesem ersten Glaubensartikel vom Vater, bekennen wir auch gleichzeitig, in ihm sind drei Personen. Und der allmächtige Schöpfer des Himmels und der Erde, Gott hat Himmel und Erde erschaffen. Der Basler Katechismus fährt fort von Gott und seinen Eigenschaften. In keiner Sprache der Welt fehlt das Wort Gott. Man hat mal in Afrika einen Stamm gefunden, Missionare haben die studiert und man sah auch nicht, dass die irgendwie religiös waren. Man hat ihre Sprache studiert und man hat anfänglich geglaubt,
In diesem Stamm, in dieser Sprache gibt es kein Wort für Gott. Und das hat man auch groß dann publiziert. Also es gibt doch Urstämme sozusagen der Menschheit, die Gott nicht verehren. Später hat man dann entdeckt, dass das doch der Fall ist. Also auch in der Sprache, auch wenn die Stammeszugehörigen im Grunde sehr ungläubig waren, also Gott nicht verehrt haben, so gab es doch ein Wort für Gott. Also das fehlt wirklich in keiner Sprache. Dieses Wort ist das schönste und tiefste Wort, das Menschenzungen aussprechen können. In ihm liegt alles Große und Mächtige, Edle und Heilige. Es umschließt aber auch gewaltige Geheimnisse, denn Gott ist der Urgrund aller Dinge. Der Begriff schon Gott umfasst ja so viel. Das müssen wir eben studieren. Und das wollen wir hiermit auch tun. Wir kommen zur Frage 11 des Katechismus. Woher wissen wir, dass es einen Gott gibt? Das ist eigentlich die erste Frage über Gott. Woher wissen wir, dass es überhaupt einen Gott gibt? Beim Ersten Vatikanischen Konzil hat man definiert, ein Dogma ausgesprochen, dass der menschliche Verstand an sich fähig ist, die Existenz Gottes zu erkennen. Und das ist ja ganz wichtig. Einfach der menschliche Verstand, und zwar ohne Hilfe der Offenbarung, ist fähig, die Existenz Gottes zu erkennen. Das wäre merkwürdig, wenn das nicht so wäre. Das würde sozusagen wieder Gott als dem Schöpfer des Menschen widersprechen, dass das Geschöpf, vor allen Dingen das vernunftbegabte Geschöpf, aus dieser Vernunft Gott nicht erkennen kann. Dass das Geschöpf, vor allen Dingen das vernunftbegabte Geschöpf, aus dieser Vernunft

in Vernunft, und zwar aus den geschaffenen Dingen mit Sicherheit erkannt werden kann. Mit Sicherheit erkannt werden kann. Und dann führt das Konzil da den heiligen Paulus an, nämlich den Römerbrief 1,20. Denn das Unsichtbare an ihm, also an Gott, wird seit der Erschaffung der Welt aus den geschaffenen Dingen erkannt und erschaut. Gott ist unsichtbar, aber er hat sozusagen seine Spuren in der Schöpfung nachgelassen. Dennoch hat es seiner Weisheit und Güte gefallen, auf einem anderen, und zwar übernatürlichen Wege, sich selbst und die ewigen Ratschlüsse seines Willens dem Menschengeschlecht zu offenbaren. Also auf der einen Seite legt das Konzil fest, die menschliche Vernunft kann Gott mit Sicherheit erkennen, die Existenz Gottes. Auf der anderen Seite, dennoch hat es Gott gefallen und wollte er sich offenbaren, um das deutlicher zu machen. Und dann führt das Konzil noch einmal den heiligen Paulus an, und zwar hier im Hebräerbrief, die Einleitung des Hebräerbriefs, der erste Satz. Vielfach und auf mancherlei Weise hat Gott einst durch die Propheten zu den Vätern gesprochen, in diesen letzten Tagen aber hat er zu uns durch seinen Sohn gesprochen. Also auf der einen Seite wird deutlich gesagt, das natürliche Licht der Vernunft kann die Existenz Gottes mit Sicherheit erkennen. Auf der anderen Seite wollte es Gott uns einfacher machen und hat im Alten Bund durch die Patriarchen und Propheten gesprochen, im Neuen Bund durch seinen Sohn Jesus Christus. Ich komme zurück zur 11. Frage. Woher wissen wir, dass es einen Gott gibt? Dass es einen Gott gibt, wissen wir erstens aus der sichtbaren Welt, also aus der Schöpfung. Zweitens aus der Stimme des Gewissens und drittens aus der Offenbarung. Also aus dem Äußerlichen, aus der Schöpfung, aus der inneren Erfahrung des Gewissens und dann aus der göttlichen Offenbarung. Das sind die drei Bereiche, wodurch wir die Existenz Gottes erkennen können. Wir beginnen mit dem ersten Teil. Dass es Gott gibt, wissen wir erstens aus der sichtbaren Welt. Und hier gibt der Katechismus kurze Erklärung. Nichts kann aus sich selbst entstanden sein. Nichts kann sich ohne treibende Kraft bewegen. Das gewaltige Weltgebäude kann nicht von selbst geworden und das Heer der Sterne kann nicht von selbst in Bewegung gekommen sein. Gott ist es, der den Gestirnen ihre Bahnen gewiesen hat. Und dann führt der Katechismus Psalm 19 an. Die Himmel rühmen die Herrlichkeit Gottes, das Firmament kündet seiner Hände Werk. Also hier im Psalm wird dichterisch schon gesagt, wir erkennen Gott aus der Schöpfung. Wir kommen hiermit zu den sogenannten Gottesbeweisen. Wie können wir beweisen, dass es Gott gibt? Zunächst eben aus der Schöpfung der sogenannte Ursächlichkeitsbeweis. Das ist im Grunde ganz einfach, nämlich von nichts kommt nichts. Das ist eine allgemeine menschliche Überzeugung, von nichts kommt nichts. Es gibt keine Wirkungen ohne eine Ursache. Alles, was ist, alles, was irgendwie geschieht, hat eine Ursache. Es gibt manchmal Dinge, die man schwer oder nicht erklären kann, aber gerade heutzutage mit der Wissenschaft weiß man ja sehr viele Dinge, die Ursachen sehr vieler Dinge, die man vor 100, 200 Jahren noch nicht wusste. Von nichts kommt nichts. Das ist ein Grundsatz. Wenn man diesen Grundsatz, diesen logischen Grundsatz leugnet, dann leugnet man die Fundamente menschlichen Lebens.

dann könnte zum Beispiel ein Gericht nie jemand verurteilen, weil die Beweise, die man ja anführt, um einen Angeklagten zu überführen, die zeigen ja durch die Wirkung eine Ursache. Die Wirkung war das Verbrechen, das hat seine Spuren hinterlassen und dadurch schließt man auf die Ursache, nämlich den Angeklagten. Und wenn man so und so viel Ursachen oder Beweise gefunden hat, dass er die Ursache der Wirkung, nämlich des Verbrechens ist, dann wird er verurteilt. Das wäre nicht möglich, wenn dieser Satz nicht gilt. Von nichts kommt nichts. Ich stamme von meinen Eltern. Meine Eltern stammten ab von ihren Eltern und diese wieder von ihren Eltern und so weiter. Aber wo fängt diese Reihe an? Das muss doch irgendwo mal ein Anfang gehabt haben. Eine Kette nämlich ohne Anfang gibt es nicht. Eine Kette ohne Anfang ist nicht möglich. Ich komme da gleich drauf zurück. Auch der sogenannte Urknall, auch die sogenannte Evolution muss zumindest irgendwo einen Anfang gehabt haben. Und wo kommt dieser Anfang her? Was knallt denn da? Ja. Von nichts kommt nichts. Warum soll das Nichts plötzlich knallen und da die Welt entstehen? Das heißt, die Welt, die Schöpfung muss eine Ursache haben. Und diese Ursache nenne ich Gott. Ich möchte das ein bisschen verdeutlichen. Stellen Sie sich vor, Sie sind da bei einem Bahnübergang und die Schranken sind geschlossen, Sie warten da und da kommt ein Zug. Da kommt aber vorne keine Lokomotive, sondern gleich Waggons. Ja, einer nach dem anderen, wie so am Bahnübergang dann klingt. Was erwartet man? Ja, man erwartet, die Lokomotive kommt am Schluss. Ja, weil, dass der erste Wagen da, dass der vorbeifährt und die anderen Wagen, das muss eine Ursache haben, das muss eine treibende Kraft haben. Jetzt warte ich und warte ich und warte ich. Da kommt aber keine Lokomotive. Ja, Sie sehen schon, das ist nicht möglich. Ja? Dass einfach Waggons vorbeifahren, ohne dass entweder davor, dahinter oder irgendwo, von mir aus sogar in der Mitte, eine Lokomotive ist, eine treibende Kraft, ja? Eine Ursache, die diese Bewegung zustande bringt, das gibt's nicht. Natürlich könnte es sein, dass ein Waggon den Berg runterrollt, aber das ist was anderes. Hier hat es nämlich eine Ursache, nämlich die schiefe Bahn. So ist es auch mit der Schöpfung. Von nichts kommt nichts. Warum gibt es die ganze Bewegung? Warum diese Entwicklung? Das muss einen Anfang haben. Und diesen Anfang nenne ich Gott. Die erste Ursache von allem, die nenne ich Gott, das ist Gott. Ein zweiter Gottesbeweis, den nennt man den biologischen Beweis, ja, das heißt aus der Biologie. Den möchte ich nur ganz, ganz kurz. Leben entsteht nicht aus Nichtleben. Leben entsteht immer nur erst aus Leben. Da, wo Leben da ist, kann neues Leben entstehen. Da aber, wo kein Leben ist, ja, da entsteht kein Leben. Das macht man sich ja beim Sterilisieren zunutze. Ja. Sterilisieren heißt, also normalerweise wird das, wenn Fleisch oder Gemüse sterilisiert wird, das heißt, es wird gekocht, ja, auf 100 Grad erhitzt. Dadurch stirbt alles Leben in den Nahrungsmitteln. Das sind keine Bakterien mehr. Ja, das ist alles tot. Ja, aber dadurch wird die Sache selber
haltbar, weil sich keine Schimmel und keine Bakterien mehr entwickeln können. Wenn das jetzt in einem Einmachglas ist, gut verschlossen, dann kann da auch nie etwas hineinkommen, das die Sache verdirbt. Natürlich, meistens ist es unvollkommen, die Sterilisation, und dadurch entsteht nach so und so viel Zeit eben doch Bakterien oder Dinge und gehen die Sachen doch kaputt. Aber eine vollständige Sterilisation, das heißt, da wo absolut kein Leben ist, kann auch kein Leben entstehen. Das ist einfach eine wissenschaftliche Tatsache, die noch in keinem einzigen Fall widerlegt wurde. Von Lichtleben entsteht kein Leben. Wenn aber auf Erden einmal eine Zeit gewesen ist, wo es kein Leben gab, ja, dann muss dieses Leben irgendwo herkommen. Entweder es kommt aus dem All, ja, wie so manche glauben, da sind irgendwelche Marsmännchen gekommen und haben das Leben mitgebracht auf Erden in irgendeinem UFO. Es gibt Leute, die das glauben, also so einen starken Glauben habe ich nicht, weil auch das Leben muss ja irgendwo herkommen. Das Leben muss also irgendwo geschaffen sein. Und den Schöpfer des Lebens, den nenne ich Gott. Und das weist uns darauf, dass es Gott gibt, einen Schöpfer des Lebens. Das ist der sogenannte biologische Beweis. Dann haben wir den sogenannten teleologischen Beweis. Ja, nicht theologischen Beweis, also nicht theologisch, sondern teleologisch. Das ist der Zweckmäßigkeit, ja. Das ist der Beweis aus der Zweckmäßigkeit. Alles, was es gibt, hat irgendwo einen Zweck. Ja? Dass die Welt, so wie sie ist, so zweckmäßig funktioniert, das weist auf einen Plan hin. Ja? Wenn ich irgendwo eine Maschine sehe, nehmen wir mal einfach einen Computer. Der Computer funktioniert. Und wenn es ein guter Computer ist, dann staunt man, was man mit dem Ding alles machen kann. Heute läuft ja fast alles mit Computer. Ja. Aber hinter den Computern steckt ein Geist. Ja. Nicht nur Materie, sondern ein Geist. Und zwar ein menschlicher Geist, der diese Maschine, denn auch ein Computer ist nur eine Maschine, entworfen und gebaut hat. Dass ein Computer funktioniert, liegt darin, dass man in diese Maschine eine Zweckmäßigkeit hineingelegt hat. Eine Art Mechanik. Früher war es wirklich mechanisch, heute ist das digital, ja, aber im Grunde noch irgendwo mechanisch, denn die Uhr, die da drin ist, und mit 1,5 oder 2,5 Gigahertz schlägt und den Takt angibt vom Rechner, das ist eigentlich eine Mechanik. Ja. Und diese Mechanik, diese Mikromechanik macht man sich zu Nutzen und legt eine gewisse Logik rein, sodass der Rechner, sodass der Computer nicht nur ausrechnen kann, 2 und 2 ist 4, sondern noch viel mehr Dinge. Es ist eine Maschine, in die man Zweckmäßigkeit hineingelegt hat. Jetzt ist aber die ganze Schöpfung, findet man überall und in allem diese Zweckmäßigkeit. Und diese Zweckmäßigkeit weist uns auf einen Geist, auf einen Plan hin, dass das nicht einfach zufällig ist. Da gibt es so viele Dinge, das kann man mit Zufall einfach nicht mehr erklären. Also der Glaube an einen Zufall ist schon ein starker Glaube. Ich habe hier nur ein paar kleine Vorbilder, Beispiele. Wasser. Ja, Wasser hat, wie allgemein, es gibt drei Aggregatzustände. Wasser unter 0 Grad ist hart, fest, nämlich Eis.
Von 0 bis ungefähr 100 Grad ist Wasser flüssig. Über 100 Grad ist Wasser dampfförmig, ja, gasförmig. Das sind die drei Aggregatzustände des Wassers. Wasser hat aber noch eine besondere Eigenschaft, und zwar die Wasserdichte. Ja, die Dichte des Wassers ist bei 4 Grad am größten. Nicht bei 0 Grad, wo es fest wird, sondern bei 4 Grad. Das wissen Sie vielleicht aus der Biologie, dass das Wasser eben bei 4 Grad die größte Dichte hat, ist für das Leben auf Erden entscheidend. Wenn Wasser diese Eigenschaft nicht hätte, gäbe es kein Leben auf Erde. Warum? Sie sehen ja im Winter, dass Seen, Teiche zugefrieren. Und zwar wie? Von oben, nicht von unten. Warum? Weil das gefrorene Wasser mit 0 Grad leichter ist wie Wasser mit 4 Grad. Flüssiges Wasser mit 4 Grad sinkt zum Boden, ja, während Wasser mit 0 Grad nach oben geht und gefriert. Darum gefrieren die Teiche oben zu und bleibt das Wasser unten flüssig. Das ist aber sehr wichtig. Warum? Weil dadurch ein Teich isoliert wird gegenüber der größeren Kälte draußen. Und das Leben, das im Teich ist, kann eben bei 4 Grad überleben. Bei 0 Grad oder noch weniger könnten die Fische und alles, was sich in einem Teich befindet, nicht überleben. Reiner Zufall. Also, dass Wasser diese Eigenschaft hat, soll reiner Zufall sein. Also, wie gesagt, da muss man starken Glauben haben. Auch der Abstand der Erde zur Sonne und die Erddrehung, ja, die bei uns Tag und Nacht, Jahreszeiten, das Jahr, das sind alles Dinge, ohne das wäre das Leben nicht möglich. Im Meer gibt es durchschnittlich 4% Salz. 4% Salz ist gerade genug, um dafür zu sorgen, dass Wasser nicht schlecht wird. Das heißt, bestimmte Mikroben können sich darin nicht bilden, weil es eben durch Salz wird Wasser haltbar. Es ist aber auch nur so viel Salz, 4%, dass es das Leben nicht unmöglich macht. Im Toten Meer gibt es, glaube ich, 25 oder 30% Salz. Und da ist, wenn man da reingeht, dann schwimmt man ja, weil da so viel Salz drin ist, sodass man da gar nicht untergeht. Da ist aber kein Leben drin. Absolut kein Leben. Ja? Weil in so einer salzigen Umgebung kann kein Leben entstehen und kann kein Leben sich halten. Wenn ich irgendwo auf dem Strand eine Uhr finde, dann weiß ich, dass irgendjemand die verloren hat. Und jeder würde mich ins Irrenhaus einliefern, wenn ich behaupten würde, diese Uhr ist durch die Gezeiten des Meeres und durch den Sonnenschein und durch die Einwirkungen und durch Gewitter und Blitz und alles von selber entstanden. Also da wird mich jeder ins Irrenhaus einliefern. Ganz interessant ist da die Tierwelt. Nehmen wir nur einmal die Bienen, die Bienenwaben. Das ist eine Konstruktion, die ist sagenhaft. Durch diese sechseckige Konstruktion ist das größtmögliche Volumen eingeschlossen, wo die Bienen ihren Honig reinmachen können, auf dem kleinstmöglichen Platz. Die Bienenwaben, das ist so technisch perfekt, dass es fast nicht nachzuahmen ist. Ist das alles Zufall? Das ist schon die Frage. Nehmen Sie 30 Würfel. Ja? 30 Würfel jeweils mit den Zahlen 1 bis 6, diese 6 Möglichkeiten. Da haben wir also 30 mal 6 Möglichkeiten. Wie groß ist die Chance,
die Zufallsmöglichkeit, dass man bei einem Wurf alle 30 Würfel auf 6 hat stehen. Normalerweise tut man beim Spielen ist es mit 2 Würfeln oder höchstens mit 3 Würfeln, weil anders ist fast, also 3x6, das ist noch einigermaßen zu erhalten. Jetzt nehmen Sie mal 30 Würfel. Wie groß ist die Chance, in einem Wurf alle auf 6 zu haben? Das ist eine Chance von 1 zu 200.000 Trillionen. Ja, das ist eine Zahl, ich habe sie Ihnen hier auf die Tafel geschrieben. Das ist eine 2 mit 23 Nullen hinten dran. Das ist für uns schon eine Zahl, die wir gar nicht mehr erfassen können mit unserem kleinen menschlichen Verstand. Wir können zwar damit rechnen, aber wer weiß, was das sein soll? 200.000 Trillionen, das erfasst man gar nicht mehr. So groß nur 30 Würfel mit jeweils 6 Möglichkeiten. Jetzt nehmen Sie aber die ganze Welt, die ganze Schöpfung, alle Elemente, wie viele Möglichkeiten die haben, und dann soll das alles, was hier entstanden ist, die ganze Erde, die ganze Welt, reiner Zufall sein. Es gibt ja einen schönen Ausspruch von Anatole Franzen. Er sagt, der Zufall ist das Pseudonym Gottes, wenn er nicht mit eigenem Namen unterschreiben will. Das ist ein sehr schöner Satz. Der Zufall ist das Pseudonym Gottes, wenn er nicht mit eigenem Namen unterschreiben will. Wie eben ein Künstler ein Pseudonym nimmt, um seine wahre Identität irgendwo zu verbergen, wenn wir etwas Zufall nennen, dann steckt eben doch Gott dahinter. Aber eben nicht so deutlich unter einem anderen Namen. Dann haben wir einen vierten Gottesbeweis, nämlich aus dem Sittengesetz, da komme ich gleich nochmal drüber zu sprechen, und einen fünften Gottesbeweis, nämlich aus der Übereinstimmung der Menschheit. Ob es einen Gott gibt oder nicht, das ist ohne Zweifel eine sehr wichtige Frage. Das ist eine sehr wichtige Frage. Eine Frage, die normalerweise jeden Menschen beschäftigt. Nicht immer, aber doch irgendwann mal wird es jeden Menschen beschäftigt. Gibt es einen Gott oder gibt es den nicht? Es ist eine Tatsache, wir haben das schon gesehen, einfach aus der Sprache heraus. In jedem Volk gibt es das Wort Gott. Darum, es gibt kein Volk, keine Kultur ohne Gott. Die ausgesprochenen Gottesleugner, die sind sehr selten und eigentlich nur einzeln. Und wenn es da gottesleugnerische Systeme gibt, das ist wirklich ein Phänomen der Neuzeit, ja, dass es Staaten gibt, die keinen Gott haben, also offiziell. Jetzt ist meine Frage, und das ist dann auch gleichzeitig der Beweis, dieser Beweis Gottes aus der Übereinstimmung der Menschheit. Kann der menschliche Verstand in einer so wichtigen Frage sich so allgemein irren, dass praktisch alle Menschen aller Zeiten, aller Völker, aller Kulturen haben irgendwo, wenn auch mit den abstrusesten Beigedanken oder ich weiß nicht, Abirrungen, immer daran festgehalten, es gibt Gott oder es gibt Götter. Kann sich die Menschheit, die gesamte Menschheit in so einer wichtigen Frage, ohne Zweifel, kann sich die Menschheit darin irren? Also wenn sich die Menschheit in so einer wichtigen und allgemeinen Frage irren kann, dann ist die Frage, ob sich der menschliche Verstand überhaupt sicher sein kann. Und dann wird, wenn man das verneint, also wenn man sagt, der menschliche Verstand kann sich in nichts sicher sein, dann hört jede Wissenschaft auf. Und dann hört auch im Grunde menschliches Leben auf.
Ich komme zurück zum vierten Gottesbeweis und damit kehre ich auch zurück zur Frage vom Katechismus und zur zweiten Antwort. Die Frage des Katechismus: Woher wissen wir, dass es einen Gott gibt? Wir haben die erste Antwort. Dass es einen Gott gibt, wissen wir aus der sichtbaren Welt. Das haben wir jetzt gesehen, die Gottesbeweise einfach aus der Schöpfung. Und dann zweitens, aus der Stimme des Gewissens. Das ist, was ich nannte, der Gottesbeweis aus dem Sittengesetz. Woher wissen wir, dass es einen Gott gibt? Zweitens, wir wissen, dass es einen Gott gibt aus dem Gewissen. Der Katechismus erklärt hier kurz: Du hörst die Stimme deines Gewissens. Es lobt, mahnt, tadelt oder quält dich. Diese Stimme kannst du nicht loswerden. Sie weist dich hin auf Gott, den unsichtbaren Gesetzgeber. Der Mensch hat einen Begriff von Gut und Böse in sich. Jeder Mensch. Abgesehen jetzt von dem, was der eine Mensch für gut und der andere Mensch für böse ansieht. Jeder Mensch hat in sich den allgemeinen Begriff von Gut und Böse. Also Begriff von einem Gesetz. Ich muss, ich darf nicht. Und das ist jeder Mensch ausnahmslos. Gleichzeitig will, was gut ist oder was er für gut hält, und will nicht, was schlecht ist oder was er für schlecht hält. Es gibt also im Menschen etwas, das ihm sagt, tu das oder tu das nicht. Wo kommt diese Stimme des Gewissens her? Diese Stimme des Gewissens, das mich auf ein Gesetz hinweist. Wo aber ein Gesetz ist, da muss auch ein Gesetzgeber sein. Und dieser Gesetzgeber der Stimme des Gewissens, das ist Gott. Den nenne ich Gott. Das bin nicht ich selber, weil dieses Begriff haben von Gut und Böse ist nicht anerzogen. Das findet man bei allen Menschen. Das liegt in der Natur. Das ist ein Naturgesetz. Wo aber ein Gesetz ist, muss ein Gesetzgeber sein. Und dieser Gesetzgeber nenne ich Gott. Dieses Gesetz hat eben Gott in die menschliche Natur hineingeschaffen. Dann gibt der Katechismus auf die 11. Frage noch eine dritte Antwort. Woher wissen wir, dass es Gott gibt? Nämlich aus der Offenbarung. Gott selber hat sich uns geoffenbart. Auch Gott selbst gibt uns Sicherheit über sein Dasein. Er erschien den Menschen, sprach mit ihnen, sandte seinen Sohn, schickte die Apostel in alle Welt, so offenbarte er, dass er ist und wie er ist. Gott offenbart sich dem Menschen also durch die Natur. Der Mensch kann Gott erkennen, das Dasein Gottes erkennen, durch die Natur, durch die Schöpfung und zweitens durch den Glauben. Und dann fügt die Erklärung vom Katechismus hier noch einen schönen Satz hinzu. Jeder Mensch, der Gott sucht, wird ihn auch finden. Das heißt nicht immer, dass man frei bleibt von Irrtum. Aber jeder Mensch, der Gott wirklich sucht, wird ihn schlussendlich auch finden. Das haben wir jetzt gesehen. Diese 11. Frage, woher wissen wir, dass es Gott gibt, die Gottesbeweise. Für uns als gläubige Menschen ist das ja an sich nicht so ein Problem, aber es gehen eben heutzutage auch viele Menschen an diesen Gottesbeweisen einfach vorbei oder wollen sie nicht hören. Auf der anderen Seite, man hört sehr oft, ja, ich glaube schon, dass es etwas gibt, ja. Die Leute sind aber nicht bereit oder oft zu faul, nachzudenken, was dieses Etwas eigentlich ist.
Wenn die ganze Welt, gerade die Zweckmäßigkeit der Welt, so genial ist, dann muss auch dieses Etwas genial sein und Verstand und Wille haben. Dann muss dieses Etwas eine Person sein. Und zwar eine Person, die verwirklichen kann, was sie sich denkt, allmächtig ist. Und diese Person nenne ich Gott. Es ist relativ einfach zu beweisen, dass Gott ist. Es ist aber viel schwerer zu beantworten, was Gott ist. Das ist die 12. Frage. Was ist Gott? Mit einer sehr philosophischen Antwort. Gott ist der unendlich vollkommene Geist, der Herr des Himmels und der Erde. Ich war lange Zeit in Holland und in Holland gibt es auch verschiedene Katechismen der verschiedenen Bistümer. Und das ist sehr interessant, diese Frage über Gott. In dem einen Katechismus wird nämlich gefragt, was ist Gott? Also diese Frage, die wir auch hier haben. Im anderen Katechismus wird gefragt, wer ist Gott? Und die Antwort des einen ist, Gott ist unendlich vollkommener Geist. Also das ist wirklich eine philosophische Frage nach dem Wesen Gottes. Was ist Gott? Gott ist unendlich vollkommener Geist. Und die andere Frage, wer ist Gott, ist eigentlich mehr eine religiöse Frage. Und zur Antwort wird da gegeben, Gott ist unser Vater, der im Himmel wohnt. Beides beschreibt Gott, beides beschreibt das Wesen Gottes, aber beide auf ganz unterschiedliche Weise. Bevor wir uns nächstes Mal dann mit dieser 12. Frage beschäftigen, was ist Gott? Gott ist der unendlich vollkommene Geist, der Herr des Himmels und der Erde. Möchte ich zunächst noch jetzt am Schluss einige philosophische Begriffe klären. Das sind einfach Begriffe, die im Laufe des Katechismus, im Laufe des Unterrichts ab und zu mal vorkommen und wo man einfach wissen muss, was es eigentlich bedeutet. Ich habe die kurze Erklärung genommen, entweder aus dem Lexikon für Theologie und Kirche, dem alten von, ich meine, 1938 und dem philosophischen Wörterbuch vom Kroner Verlag. Einige Begriffe. Zunächst einmal der Begriff Substanz, der Substanzbegriff. Was ist eine Substanz? Das Wort kommt aus dem Lateinischen, Substanz, substare, und heißt eigentlich das wörtlich das Darunterstehende. Das Darunterstehende. Substanz ist das Beharrende, das durch und in sich selbst Seiende. Oder anders gesagt, das Wesentliche. Wir sprechen ja viel, viel und oft von dem Wesentlichen. Das Wesentliche dieser Sache ist das und das. Eben dieses Wesentliche, das Darunterstehende, das nennen wir Substanz. Das, wodurch etwas ist, was es ist. Dadurch, das, wodurch dieser Tisch ein Tisch ist. Dieser Tisch wäre noch ein Tisch, wenn ich ihn grün streiche. Dieser Tisch wäre aber kein Tisch mehr, wenn ich alle Beine absäge, dann ist nur noch eine Tischplatte. Ja. Dann kann er mir auch nicht mehr als Tisch dienen. Die Substanz ist also das, wodurch etwas ist, was es ist. Der Gegenhänger sozusagen zur Substanz ist das sogenannte Akzidenz. Das Akzidenz. Das kommt ebenfalls aus dem Lateinischen, vom Wort Accidentia. Und bedeutet das plötzlich Eintretende. Also, wir können es übersetzen mit das Zufällige. Während die Substanz
das Beharrende ist, das Wesentliche, nennen wir Akzidenzien das, was zufällig ist an einer Sache. Das, was auch wegbleiben kann oder könnte, ohne dass sich die Sache selber verändert. Ohne dass sich das Wesen, die Substanz der Dinge verändert. Wie gesagt, ich könnte diesen Tisch auch grün streichen. Ja? Dann wäre es noch ein Tisch, ja? Noch dieser Tisch. Auch wenn er eine andere Farbe hat. Die Farbe zum Beispiel gehört zu den Akzidenzien. Es ist etwas Zufälliges. Etwas, was normalerweise nicht das Wesen einer Sache ausmacht. Das ist diese zwei Begriffe, Substanz, Akzidenz. Gerade der Substanzbegriff hat dann seine große Wichtigkeit in der Lehre der Kirche über die heilige Eucharistie, wo wir nämlich von der Wandlung von Brot und Wein sprechen, von einer Transsubstantiation. Hier steckt das Wort Substanz drin. Transsubstantiation. Das ist ein Hinüberwechseln der Substanz, ein Verändern der Substanz. Die Konsekration ist eine Transsubstantiation, ja, von der Substanz Brot und Wein wird die Substanz Jesus Christus, ja, wahrer Gott und wahrer Mensch. Darum ist dieser Substanzbegriff sehr wichtig. Ein weiterer Begriff, nämlich Geist. Der Begriff Geist. Was ist ein Geist? Ein Geist ist ein unkörperliches, denkendes und freies Wesen. Also wenn ich über Geist im vollen Sinne des Wortes spreche, spreche ich über ein unkörperliches, denkendes, also mit Verstand und Wille, und freies Wesen. Das ist ein Geist. Das Geistige wird nicht wie das Körperliche unmittelbar wahrgenommen, sondern aufgrund äußerer und innerer Erfahrung als existierend erschlossen. Ganz einfach gesagt, Geister können wir nicht sehen, nicht fühlen. Sie können aber nicht unmittelbar wahrgenommen werden, sondern nur erschlossen werden. Das heißt in ihren Wirkungen. Wir schließen auf Geister durch die Wirkungen. Das kommt später, das sehen wir dann vor allen Dingen bei der Frage, Gott ist Geist. Ja. Was das heißt. Also Geist ist ein unkörperliches, denkendes und freies Wesen. Darum auch wir Menschen sind Geister. Ja. Wohl Geister, die einen Leib haben, und darum spricht man bei uns auch von einer Seele und nicht von einem Geist. Eine Seele ist ein Geist, der das Lebensprinzip eines Körpers ist, eines Leibes. Das nennt man eine Seele. Das ist also weiter, Seele ist eigentlich ein engerer Begriff, das sind nämlich Geister, die Lebensprinzip eines Leibes sind. Das sind Seelen. Gegenüber dem Geist steht die Materie, ja, der Stoff. Und zwar Stoff im Sinne von etwas, das sich in Raum und Zeit sinnfällig darbietet. Stofflich nenne ich diese Sachen, die ich eben mit meinen fünf Sinnen wahrnehmen kann. Auch wenn ich da manchmal Instrumente, zum Beispiel Messinstrumente brauche, dann ist das doch eine Wahrnehmung. Ja? Und das ist Materie. Materie nimmt einen bestimmten Raum ein. Ja? Und darum ist es auch sinnfällig. Dann noch kurz der Begriff Person. Ja? Was ist eine Person? Auch dieses Wort kommt aus dem Lateinischen oder dann aus dem Griechischen, aus dem Lateinischen persona. Und die ursprüngliche Bedeutung ist Maske. Ja, Maske. Das heißt eben,
das Äußerliche, die Erscheinungsform. Das hat aber, der Begriff hat einen ganz anderen Inhalt bekommen. Person bedeutet wirklich jetzt im philosophischen Sinn oder wenn wir da religiös drüber reden, Person ist eine vernunftbegabte Substanz oder anders, ein vernunftbegabtes Wesen. Wir sagen ja, Substanz ist das Beharrende, das in sich selbst Seiende, das Wesentliche, ja. Und wenn ein in sich selbst und durch sich selbst Seiendes vernunftbegabt ist, dann nennen wir das eine Person. Das ist vielleicht etwas, ist nicht so ganz einfach, ist vielleicht etwas schwieriger. Noch einmal Person, eine vernunftbegabte Substanz. Also ein Geist, normalerweise ein Geist mit Verstand und Wille. Gut. Soweit diese Begriffe. Das ein oder andere wird vielleicht noch deutlicher, gerade auch dann, wenn wir weitergehen in der Lehre über Gott. Das will ich dann nächstes Mal, diese 12. Frage, was ist Gott? Ja, da behandeln wir eben das Wesen Gottes, die Eigenschaften Gottes. Und damit möchte ich für dieses Mal schließen.

0: des Vaters und des Sohnes und des Heiligen Geistes. Amen. Ich glaube an Gott,
1: den allmächtigen Vater, Schöpfer des Himmels und der Erde, und an Jesus Christus, seinen eingeborenen Sohn und sein Herr, der empfangen ist vom Heiligen Geist, geboren aus Maria der Jungfrau, gelitten unter Pontius Pilatus, gekreuzigt, gestorben und begraben, abgestiegen zu der Hölle, am dritten Tag wieder auferstanden von den Toten, aufgefahren in den Himmel, sitzt zur Rechten Gottes des allmächtigen Vaters, von dann her kommen wird, zu richten die Lebendigen und die Toten. Ich glaube an den Heiligen Geist, die heilige katholische Kirche, Gemeinschaft der Heiligen, Nachlass der Sünden, Auferstehung des Fleisches und das ewige Leben.
0: Vater unser, der du bist im Himmel, geheiligt werde dein Name, zu uns komme dein Reich, dein Wille geschehe, wie im Himmel, als so auch auf Erden.
1: Unser tägliches Brot gib uns heute und vergib uns unsere Schuld, wie auch wir vergeben unseren Schuldigern. Und führe uns nicht in Versuchung, sondern erlöse uns von dem Übel. Amen.
0: Gegrüßet seist du, Maria, voll der Gnade, der Herr ist mit dir. Du bist gebenedeit unter den Weibern und gebenedeit ist die Frucht deines Leibes, Jesus, der in uns den Glauben vermehrt.
1: Heilige Maria, Mutter Gottes, bitte für uns Sünder, jetzt und in der Stunde unseres Todes. Amen.
0: Gegrüßet seist du, Maria, voll der Gnade, der Herr ist mit dir. Du bist gebenedeit unter den Weibern und gebenedeit ist die Frucht deines Leibes, Jesus, der die Hoffnung in uns stärkt.
1: Heilige Maria, Mutter Gottes, bitte für uns Sünder, jetzt und in der Stunde unseres Todes. Amen.
0: Gegrüßet seist du, Maria, voll der Gnade, der Herr ist mit dir. Du bist gebenedeit unter den Weibern und gebenedeit ist die Frucht deines Leibes, Jesus, der in uns die Liebe entzündet.
1: Heilige Maria, Mutter Gottes, bitte für uns Sünder, jetzt und in der Stunde unseres Todes. Amen.
0: Ehre sei dem Vater und dem Sohn und dem Heiligen Geist.
1: Wie es war im Anfang, so auch jetzt und alle Zeit und in die Ewigkeit. Amen.
0: Vater unser, der du bist im Himmel, geheiligt werde dein Name, zu uns komme dein Reich, dein Wille geschehe, wie im Himmel, als auch auf Erden.
1: Unser tägliches Brot gib uns heute und vergib uns unsere Schuld, wie auch wir vergeben unseren Schuldigern. Und führe uns nicht in Versuchung, sondern erlöse uns von dem Übel. Amen.
0: Gegrüßet seist du, Maria, voll der Gnade, der Herr ist mit dir. Du bist gebenedeit unter den Weibern und gebenedeit ist die Frucht deines Leibes, Jesus, der von den Toten auferstanden ist.
1: Heilige Maria, Mutter Gottes, bitte für uns Sünder, jetzt und in der Stunde unseres Todes. Amen.
0: Gegrüßet seist du, Maria, voll der Gnade, der Herr ist mit dir. Du bist gebenedeit unter den Weibern und gebenedeit ist die Frucht deines Leibes, Jesus, der von den Toten auferstanden ist.
1: Heilige Maria, Mutter Gottes, bitte für uns Sünder, jetzt und in der Stunde unseres Todes. Amen.
0: Gegrüßet seist du, Maria, voll der Gnade, der Herr ist mit dir. Du bist gebenedeit unter den Weibern und gebenedeit ist die Frucht deines Leibes, Jesus, der von den Toten auferstanden ist.
1: Heilige Maria, Mutter Gottes, bitte für uns Sünder, jetzt und in der Stunde unseres Todes. Amen.
0: Gegrüßet seist du, Maria, voll der Gnade, der Herr ist mit dir. Du bist gebenedeit unter den Weibern und gebenedeit ist die Frucht deines Leibes, Jesus, der von den Toten auferstanden ist.
1: Heilige Maria, Mutter Gottes, bitte für uns Sünder, jetzt und in der Stunde unseres Todes. Amen.
0: Gegrüßet seist du, Maria, voll der Gnade, der Herr ist mit dir. Du bist gebenedeit unter den Weibern und gebenedeit ist die Frucht deines Leibes, Jesus, der von den Toten auferstanden ist.
1: Heilige Maria, Mutter Gottes, bitte für uns Sünder, jetzt und in der Stunde unseres Todes. Amen.
0: Gegrüßet seist du, Maria, voll der Gnade, der Herr ist mit dir. Du bist gebenedeit unter den Weibern und gebenedeit ist die Frucht deines Leibes, Jesus, der von den Toten auferstanden ist.
1: Heilige Maria, Mutter Gottes, bitte für uns Sünder, jetzt und in der Stunde unseres Todes. Amen.
0: Gegrüßet seist du, Maria, voll der Gnade, der Herr ist mit dir. Du bist gebenedeit unter den Weibern und gebenedeit ist die Frucht deines Leibes, Jesus, der von den Toten auferstanden ist.
1: Heilige Maria, Mutter Gottes, bitte für uns Sünder, jetzt und in der Stunde unseres Todes. Amen.
0: Gegrüßet seist du, Maria, voll der Gnade, der Herr ist mit dir. Du bist gebenedeit unter den Weibern und gebenedeit ist die Frucht deines Leibes, Jesus, der von den Toten auferstanden ist.
1: Heilige Maria, Mutter Gottes, bitte für uns Sünder, jetzt und in der Stunde unseres Todes. Amen.
0: Gegrüßet seist du, Maria, voll der Gnade, der Herr ist mit dir. Du bist gebenedeit unter den Weibern und gebenedeit ist die Frucht deines Leibes, Jesus, der von den Toten auferstanden ist.
1: Heilige Maria, Mutter Gottes, bitte für uns Sünder, jetzt und in der Stunde unseres Todes. Amen.
0: Gegrüßet seist du, Maria, voll der Gnade, der Herr ist mit dir. Du bist gebenedeit unter den Weibern. Gebenedeit ist die Frucht deines Leibes, Jesus, der von den Toten auferstanden ist.
1: Heilige Maria, Mutter Gottes, bitte für uns Sünder, jetzt und in der Stunde unseres Todes. Amen.
0: Ehre sei dem Vater und dem Sohn und dem Heiligen Geist.
1: Wie es war im Anfang, so auch jetzt und alle Zeit und in Ewigkeit. Amen.
0: O mein Jesus,
1: verzeih uns unsere Sünden, bewahre uns vor dem Feuer der Hölle, führe alle Seelen in den Himmel, besonders jene, die deine Barmherzigkeit am meisten bedürfen.
2: Vater unser, der du bist im Himmel, geheiligt werde dein Name, zu uns komme dein Reich, dein Wille geschehe wie im Himmel, als auch auf Erden.
1: Unser tägliches Brot gib uns heute und vergib uns unsere Schuld, wie auch wir vergeben unseren Schuldigern. Und führe uns nicht in Versuchung, sondern erlöse uns von dem Übel. Amen.
2: Gegrüßt seist du, Maria, voll der Gnade, der Herr ist mit dir. Du bist gebenedeit unter den Weibern. Und gebenedeit ist die Frucht deines Leibes, Jesus, der in den Himmel aufgefahren ist.
1: Heilige Maria, Mutter Gottes, bitte für uns Sünder, jetzt und in der Stunde unseres Todes. Amen.
2: Gegrüßt seist du, Maria, voll der Gnade, der Herr ist mit dir. Du bist gebenedeit unter den Weibern. Und gebenedeit ist die Frucht deines Leibes, Jesus, der in den Himmel aufgefahren ist.
1: Heilige Maria, Mutter Gottes, bitte für uns Sünder, jetzt und in der Stunde unseres Todes. Amen.
2: Gegrüßt seist du, Maria, voll der Gnade, der Herr ist mit dir. Du bist gebenedeit unter den Weibern. Und gebenedeit ist die Frucht deines Leibes, Jesus, der in den Himmel aufgefahren ist.
1: Heilige Maria, Mutter Gottes, bitte für uns Sünder, jetzt und in der Stunde unseres Todes. Amen.
2: Gegrüßt seist du, Maria, voll der Gnade, der Herr ist mit dir. Du bist gebenedeit unter den Weibern. Und gebenedeit ist die Frucht deines Leibes, Jesus, der in den Himmel aufgefahren ist.
1: Heilige Maria, Mutter Gottes, bitte für uns Sünder, jetzt und in der Stunde unseres Todes. Amen.
2: Gegrüßt seist du, Maria, voll der Gnade, der Herr ist mit dir. Du bist gebenedeit unter den Weibern. Und gebenedeit ist die Frucht deines Leibes, Jesus, der in den Himmel aufgefahren ist.
1: Heilige Maria, Mutter Gottes, bitte für uns Sünder, jetzt und in der Stunde unseres Todes. Amen.
2: Gegrüßt seist du, Maria, voll der Gnade, der Herr ist mit dir. Du bist gebenedeit unter den Weibern. Und gebenedeit ist die Frucht deines Leibes, Jesus, der in den Himmel aufgefahren ist.
1: Heilige Maria, Mutter Gottes, bitte für uns Sünder, jetzt und in der Stunde unseres Todes. Amen.
2: Gegrüßt seist du, Maria, voll der Gnade, der Herr ist mit dir. Du bist gebenedeit unter den Weibern. Und gebenedeit ist die Frucht deines Leibes, Jesus, der in den Himmel aufgefahren ist.
1: Heilige Maria, Mutter Gottes, bitte für uns Sünder, jetzt und in der Stunde unseres Todes. Amen.
2: Gegrüßt seist du, Maria, voll der Gnade, der Herr ist mit dir. Du bist gebenedeit unter den Weibern. Und gebenedeit ist die Frucht deines Leibes, Jesus, der in den Himmel aufgefahren ist.
1: Heilige Maria, Mutter Gottes, bitte für uns Sünder, jetzt und in der Stunde unseres Todes. Amen.
2: Gegrüßt seist du, Maria, voll der Gnade, der Herr ist mit dir. Du bist gebenedeit unter den Weibern. Und gebenedeit ist die Frucht deines Leibes, Jesus, der in den Himmel aufgefahren ist.
1: Heilige Maria, Mutter Gottes, bitte für uns Sünder, jetzt und in der Stunde unseres Todes. Amen.
2: Gegrüßt seist du, Maria, voll der Gnade, der Herr ist mit dir. Du bist gebenedeit unter den Weibern. Und gebenedeit ist die Frucht deines Leibes, Jesus, der in den Himmel aufgefahren ist.
1: Heilige Maria, Mutter Gottes, bitte für uns Sünder, jetzt und in der Stunde unseres Todes. Amen.
2: Ehre sei dem Vater, dem Sohn und dem Heiligen Geist.
1: Wie es war im Anfang, so auch jetzt und alle Zeit und in Ewigkeit. Amen.
2: O mein Jesus,
1: verzeih uns unsere Sünden, bewahre uns vor dem Feuer der Hölle, führe alle Seelen in den Himmel, besonders jene, die deine Barmherzigkeit am meisten bedürfen.
3: Vater unser, der du bist im Himmel, geheiligt werde dein Name, zu uns komme dein Reich, dein Wille geschehe, wie im Himmel, also auch auf Erden.
1: Unser tägliches Brot gib uns heute und vergib uns unsere Schuld, wie auch wir vergeben unseren Schuldigern. Und führe uns nicht in Versuchung, sondern erlöse uns von dem Übel. Amen.
3: Gegrüßet seist du, Maria, voll der Gnade, der Herr ist mit dir. Du bist gebenedeit unter den Weibern, und gebenedeit ist die Frucht deines Leibes, Jesus, der uns den Heiligen Geist gesandt hat.
1: Heilige Maria, Mutter Gottes, bitte für uns Sünder, jetzt und in der Stunde unseres Todes. Amen.
3: Gegrüßet seist du, Maria, voll der Gnade, der Herr ist mit dir. Du bist gebenedeit unter den Weibern, und gebenedeit ist die Frucht deines Leibes, Jesus, der uns den Heiligen Geist gesandt hat.
1: Heilige Maria, Mutter Gottes, bitte für uns Sünder, jetzt und in der Stunde unseres Todes. Amen.
3: Gegrüßet seist du, Maria, voll der Gnade, der Herr ist mit dir. Du bist gebenedeit unter den Weibern, und gebenedeit ist die Frucht deines Leibes, Jesus, der uns den Heiligen Geist gesandt hat.
1: Heilige Maria, Mutter Gottes, bitte für uns Sünder, jetzt und in der Stunde unseres Todes. Amen.
3: Gegrüßet seist du, Maria, voll der Gnade, der Herr ist mit dir. Du bist gebenedeit unter den Weibern, und gebenedeit ist die Frucht deines Leibes, Jesus, der uns den Heiligen Geist gesandt hat.
1: Heilige Maria, Mutter Gottes, bitte für uns Sünder, jetzt und in der Stunde unseres Todes. Amen.
3: Gegrüßet seist du, Maria, voll der Gnade, der Herr ist mit dir. Du bist gebenedeit unter den Weibern, und gebenedeit ist die Frucht deines Leibes, Jesus, der uns den Heiligen Geist gesandt hat.
1: Heilige Maria, Mutter Gottes, bitte für uns Sünder, jetzt und in der Stunde unseres Todes. Amen.
3: Gegrüßet seist du, Maria, voll der Gnade, der Herr ist mit dir. Du bist gebenedeit unter den Weibern, und gebenedeit ist die Frucht deines Leibes, Jesus, der uns den Heiligen Geist gesandt hat.
1: Heilige Maria, Mutter Gottes, bitte für uns Sünder, jetzt und in der Stunde unseres Todes. Amen.
3: Gegrüßet seist du, Maria, voll der Gnade, der Herr ist mit dir. Du bist gebenedeit unter den Weibern, und gebenedeit ist die Frucht deines Leibes, Jesus, der uns den Heiligen Geist gesandt hat.
1: Heilige Maria, Mutter Gottes, bitte für uns Sünder, jetzt und in der Stunde unseres Todes. Amen.
3: Gegrüßet seist du, Maria, voll der Gnade, der Herr ist mit dir. Du bist gebenedeit unter den Weibern, und gebenedeit ist die Frucht deines Leibes, Jesus, der uns den Heiligen Geist gesandt hat.
1: Heilige Maria, Mutter Gottes, bitte für uns Sünder, jetzt und in der Stunde unseres Todes. Amen.
3: Gegrüßet seist du, Maria, voll der Gnade, der Herr ist mit dir. Du bist gebenedeit unter den Weibern, und gebenedeit ist die Frucht deines Leibes, Jesus, der uns den Heiligen Geist gesandt hat.
1: Heilige Maria, Mutter Gottes, bitte für uns Sünder, jetzt und in der Stunde unseres Todes. Amen.
3: Gegrüßet seist du, Maria, voll der Gnade, der Herr ist mit dir. Du bist gebenedeit unter den Weibern, und gebenedeit ist die Frucht deines Leibes, Jesus, der uns den Heiligen Geist gesandt hat.
1: Heilige Maria, Mutter Gottes, bitte für uns Sünder, jetzt und in der Stunde unseres Todes. Amen.
3: Ehre sei dem Vater und dem Sohn und dem Heiligen Geist.
1: Wie es war im Anfang, so auch jetzt und alle Zeit und in Ewigkeit. Amen.
3: O mein Jesus,
1: verzeih uns unsere Sünden, bewahre uns von dem Feuer der Hölle, führe alle Seelen in den Himmel, besonders jene, die deiner Barmherzigkeit am meisten bedürfen.
4: Vater unser, der du bist im Himmel, geheiligt werde dein Name, zu uns komme dein Reich, dein Wille geschehe, wie im Himmel, als auch auf Erden.
1: Unser tägliches Brot gib uns heute, und vergib uns unsere Schuld, wie auch wir vergeben unseren Schuldigern. Und führe uns nicht in Versuchung, sondern erlöse uns von dem Übel. Amen.
4: Gegrüßet seist du, Maria, voll der Gnade, der Herr ist mit dir. Du bist gebenedeit unter den Weibern, und gebenedeit ist die Frucht deines Leibes, Jesus, der dich, o Jungfrau, in den Himmel aufgenommen hat.
1: Heilige Maria, Mutter Gottes, bitte für uns Sünder, jetzt und in der Stunde unseres Todes. Amen.
4: Gegrüßet seist du, Maria, voll der Gnade, der Herr ist mit dir. Du bist gebenedeit unter den Weibern, und gebenedeit ist die Frucht deines Leibes, Jesus, der dich, o Jungfrau, in den Himmel aufgenommen hat.
1: Heilige Maria, Mutter Gottes, bitte für uns Sünder, jetzt und in der Stunde unseres Todes. Amen.
4: Gegrüßet seist du, Maria, voll der Gnade, der Herr ist mit dir. Du bist gebenedeit unter den Weibern, und gebenedeit ist die Frucht deines Leibes, Jesus, der dich, o Jungfrau, in den Himmel aufgenommen hat.
1: Heilige Maria, Mutter Gottes, bitte für uns Sünder, jetzt und in der Stunde unseres Todes. Amen.
4: Gegrüßet seist du, Maria, voll der Gnade, der Herr ist mit dir. Du bist gebenedeit unter den Weibern, und gebenedeit ist die Frucht deines Leibes, Jesus, der dich, o Jungfrau, in den Himmel aufgenommen hat.
1: Heilige Maria, Mutter Gottes, bitte für uns Sünder, jetzt und in der Stunde unseres Todes. Amen.
4: Gegrüßet seist du, Maria, voll der Gnade, der Herr ist mit dir. Du bist gebenedeit unter den Weibern, und gebenedeit ist die Frucht deines Leibes, Jesus, der dich, o Jungfrau, in den Himmel aufgenommen hat.
1: Heilige Maria, Mutter Gottes, bitte für uns Sünder, jetzt und in der Stunde unseres Todes. Amen.
4: Gegrüßet seist du, Maria, voll der Gnade, der Herr ist mit dir. Du bist gebenedeit unter den Weibern und gebenedeit ist die Frucht deines Leibes, Jesus, der dich, o Jungfrau, in den Himmel aufgenommen hat.
1: Heilige Maria, Mutter Gottes, bitte für uns Sünder, jetzt und in der Stunde unseres Todes. Amen.
4: Gegrüßet seist du, Maria, voll der Gnade, der Herr ist mit dir. Du bist gebenedeit unter den Weibern und gebenedeit ist die Frucht deines Leibes, Jesus, der dich, o Jungfrau, in den Himmel aufgenommen hat.
1: Heilige Maria, Mutter Gottes, bitte für uns Sünder, jetzt und in der Stunde unseres Todes. Amen.
4: Gegrüßet seist du, Maria, voll der Gnade, der Herr ist mit dir. Du bist gebenedeit unter den Weibern und gebenedeit ist die Frucht deines Leibes, Jesus, der dich, o Jungfrau, in den Himmel aufgenommen hat.
1: Heilige Maria, Mutter Gottes, bitte für uns Sünder, jetzt und in der Stunde unseres Todes. Amen.
4: Gegrüßet seist du, Maria, voll der Gnade, der Herr ist mit dir. Du bist gebenedeit unter den Weibern, und gebenedeit ist die Frucht deines Leibes, Jesus, der dich, o Jungfrau, in den Himmel aufgenommen hat.
1: Heilige Maria, Mutter Gottes, bitte für uns Sünder, jetzt und in der Stunde unseres Todes. Amen.
4: Gegrüßet seist du, Maria, voll der Gnade, der Herr ist mit dir. Du bist gebenedeit unter den Weibern und gebenedeit ist die Frucht deines Leibes, Jesus, der dich, o Jungfrau, in den Himmel aufgenommen hat.
1: Heilige Maria, Mutter Gottes, bitte für uns Sünder, jetzt und in der Stunde unseres Todes. Amen.
4: Ehre sei dem Vater und dem Sohn und dem Heiligen Geist.
1: Wie es war im Anfang, so auch jetzt und alle Zeit und in Ewigkeit. Amen.
4: O mein Jesus,
1: verzeih uns unsere Sünden, bewahre uns vor dem Feuer der Hölle, führe alle Seelen in den Himmel, besonders denen, die deine Barmherzigkeit am meisten bedürfen.
2: Vater unser, der du bist im Himmel, geheiligt werde dein Name, zu uns komme dein Reich, dein Wille geschehe wie im Himmel, also auch auf Erden.
1: Unser tägliches Brot gib uns heute und vergib uns unsere Schuld, wie auch wir vergeben unseren Schuldigern. Und führe uns nicht in Versuchung, sondern erlöse uns von dem Übel. Amen.
2: Gegrüßet seist du, Maria, voll der Gnade, der Herr ist mit dir. Du bist gebenedeit unter den Weibern, und gebenedeit ist die Frucht deines Leibes, Jesus, der dich, o Jungfrau, im Himmel gekrönt hat.
1: Heilige Maria, Mutter Gottes, bitte für uns Sünder, jetzt und in der Stunde unseres Todes. Amen.
2: Gegrüßet seist du, Maria, voll der Gnade, der Herr ist mit dir. Du bist gebenedeit unter den Weibern, und gebenedeit ist die Frucht deines Leibes, Jesus, der dich, o Jungfrau, im Himmel gekrönt hat.
1: Heilige Maria, Mutter Gottes, bitte für uns Sünder, jetzt und in der Stunde unseres Todes. Amen.
2: Gegrüßet seist du, Maria, voll der Gnade, der Herr ist mit dir. Du bist gebenedeit unter den Weibern, und gebenedeit ist die Frucht deines Leibes, Jesus, der dich, o Jungfrau, im Himmel gekrönt hat.
1: Heilige Maria, Mutter Gottes, bitte für uns Sünder, jetzt und in der Stunde unseres Todes. Amen.
2: Gegrüßet seist du, Maria, voll der Gnade, der Herr ist mit dir. Du bist gebenedeit unter den Weibern, und gebenedeit ist die Frucht deines Leibes, Jesus, der dich, o Jungfrau, im Himmel gekrönt hat.
1: Heilige Maria, Mutter Gottes, bitte für uns Sünder, jetzt und in der Stunde unseres Todes. Amen.
2: Gegrüßet seist du, Maria, voll der Gnade, der Herr ist mit dir. Du bist gebenedeit unter den Weibern, und gebenedeit ist die Frucht deines Leibes, Jesus, der dich, o Jungfrau, im Himmel gekrönt hat.
1: Heilige Maria, Mutter Gottes, bitte für uns Sünder, jetzt und in der Stunde unseres Todes. Amen.
2: Gegrüßet seist du, Maria, voll der Gnade, der Herr ist mit dir. Du bist gebenedeit unter den Weibern, und gebenedeit ist die Frucht deines Leibes, Jesus, der dich, o Jungfrau, im Himmel gekrönt hat.
1: Heilige Maria, Mutter Gottes, bitte für uns Sünder, jetzt und in der Stunde unseres Todes. Amen.
2: Gegrüßet seist du, Maria, voll der Gnade, der Herr ist mit dir. Du bist gebenedeit unter den Weibern, und gebenedeit ist die Frucht deines Leibes, Jesus, der dich, o Jungfrau, im Himmel gekrönt hat.
1: Heilige Maria, Mutter Gottes, bitte für uns Sünder, jetzt und in der Stunde unseres Todes. Amen.
2: Gegrüßet seist du, Maria, voll der Gnade, der Herr ist mit dir. Du bist gebenedeit unter den Weibern, und gebenedeit ist die Frucht deines Leibes, Jesus, der dich, o Jungfrau, im Himmel gekrönt hat.
1: Heilige Maria, Mutter Gottes, bitte für uns Sünder, jetzt und in der Stunde unseres Todes. Amen.
2: Gegrüßet seist du, Maria, voll der Gnade, der Herr ist mit dir. Du bist gebenedeit unter den Weibern, und gebenedeit ist die Frucht deines Leibes, Jesus, der dich, o Jungfrau, im Himmel gekrönt hat.
1: Heilige Maria, Mutter Gottes, bitte für uns Sünder, jetzt und in der Stunde unseres Todes. Amen.
2: Gegrüßet seist du, Maria, voll der Gnade, der Herr ist mit dir. Du bist gebenedeit unter den Weibern, und gebenedeit ist die Frucht deines Leibes, Jesus, der dich, o Jungfrau, im Himmel gekrönt hat.
1: Heilige Maria, Mutter Gottes, bitte für uns Sünder, jetzt und in der Stunde unseres Todes. Amen.
5: Ehre sei dem Vater und dem Sohn und dem Heiligen Geist.
1: Wie es war im Anfang, so auch jetzt und alle Zeit und in Ewigkeit. Amen.
5: O mein Jesus,
1: verzeih uns unsere Sünden, bewahre uns vor dem Feuer der Hölle, führe alle Seelen in den Himmel, besonders jene, die deine Barmherzigkeit am meisten bedürfen.
5: Heiliger Erzengel Michael,
1: verteidige uns im Kampfe gegen die Bosheit und die Nachstellungen des Teufels, sei unser Schutz. Gott gebiete ihm, so bitten wir flehentlich. Du auch führst den himmlischen Herrscher, stürze den Satan mit deinen bösen Geister, die zum Verderben der Seelen in der Welt umherschweifen, in der Kraft Gottes hinab in die Hölle. Amen.
6: Gebet zum heiligen Josef für die Kirche. Zu dir, seliger Josef, nennen wir in der Trübsal unsere Zuflucht. Wir haben deine heilige Braut um ihre Hilfe angerufen und bitten dir auch dich vertrauensvoll um deinen väterlichen Schutz. Um der Liebe willen, die dich mit der unbefleckten Jungfrau Gottes Mutter verbunden hat, um der väterlichen Liebe willen, mit der du das Jesuskind empfangen hast, bitten wir dich flehentlich. Schau gütig herab auf die Kirche, die Jesus Christus durch sein Blut sich erworben hat, und komm unseren Nöten durch deine Macht zu Hilfe. Nimm um fürsorglicher Beschützung der heiligen Familie die auserwählten Kinder Jesu Christi unter deiner Obhut. Liebreicher Vater, halte fern von uns jede Ansteckung durch Irrtum und Verderbnis. Du starker Beschützer, steh uns vom Himmel aus gnädig bei in unserem Kampf mit der Macht der Finsternis. Wie meinst du den Knaben Jesus aus der höchsten Lebensgefahr gerettet hast, so verteidige jetzt die heilige Kirche Gottes mit allen Nachstellungen ihrer Feinde und gegen jede Widerwärtigkeit. Jeden aus uns nimm unter deinen ständigen Schutz, dass wir nach deinem Beispiel und mit deiner Hilfe heilig leben, fromm sterben und die ewige Seligkeit im Himmel erlangen.
1: Amen.
6: Herr, schenke uns Priester.
1: Herr, schenke uns Priester.
6: Herr, schenke uns heilige Priester.
1: Herr, schenke uns heilige Priester.
6: Herr, schenke uns viele heilige Priester.
1: Herr, schenke uns viele heilige Priester.
6: Herr, schenke uns viele heilige Ordensberufungen.
1: Herr, schenke uns viele heilige Ordensberufungen.
6: Katholische Familien.
1: Herr, schenke uns katholische Familien.
6: Heiliger Pius der Zehnte,
1: bitte für uns.
6: Im Namen des Vaters und des Sohnes und des Heiligen.
7: Rundbrief des Generaloberen Pater Franz Schmidberger an die Freunde und Wohltäter Nummer 32 vom 24. Februar 1987. Priesterbruderschaft Sankt Pius des Zehnten. Liebe Freunde und Wohltäter. Die Voraussagen des Evangeliums über die Endzeit aus dem Munde der fleischgewordenen Wahrheit und ihrer Apostel verwirklichen sich von Tag zu Tag mehr. Die Ankündigung des Auftretens falscher Propheten, die große Zeichen und Wunder wirken, dass selbst die Auserwählten, wenn es möglich wäre, getäuscht würden. Das Erkalten der Liebe, die weltweite Ausbreitung der Lüge, der Gottlosigkeit, das Überhandnehmen der Gesetzlosigkeit, der Verblendung der Geister und die Verhärtung der Herzen. Der allgemeine Abfall vom geoffenbarten Glauben an den dreifaltigen Gott und den, den er gesandt hat, Jesus Christus. Die Verkündigung einer neuen Religion der reinen Mitmenschlichkeit, der Liebe, der Toleranz, des Friedens und des Fortschrittes, bei gleichzeitiger Verfolgung der Anhänger der traditionellen Lehre. Das Auftreten der Vorläufer des Antichristen, bis er schließlich selbst kommt, sich in den Tempel Gottes setzt und sich für Gott ausgibt. Man lese dazu im Zusammenhang des gesamten Evangeliums Matthäus 24. Kapitel, Johannes 16. Kapitel Vers 1 bis 4, 2. Thessaloniker Brief Kapitel 2 Vers 3 bis 12, 1. Thessaloniker Brief, Kapitel 5, Vers 3, 2. Timotheus Brief, Kapitel 3, Vers 1 bis 5, Kapitel 4, Vers 3 bis 5, 1. Johannes Brief, Kapitel 2, 18 bis 25, Kapitel 4, 1 bis 6, die geheime Offenbarung, Kapitel 12. Ist es nicht das Zweite Vatikanische Konzil, das diese Entwicklung im Grundsätzlichen absegnet? Das Dekret über die Religionsfreiheit säkularisiert die gesamte Gesellschaft. Denn wenn Staat und Gesellschaft die Pflicht haben, jeden Irrtum zu dulden, Warum soll dann der Einzelne sich noch am Kreuze Christi ausrichten und dieses tragen? Dieses Dekret ist das Verbannungsurteil für einen auf dieser Erde im Leben der Individuen wie der Völker präsenten Gott. Mit dem Dekret über den Ökumenismus wurde der Alleinvertretungsanspruch der Kirche in seiner grundsätzlichen Aussage aufgegeben. Denn der Wahrheits- und Glaubensfrage werden Werte wie Verständnis, Dialog, Ausgleich und Friede übergeordnet. Von dort aus ist es nur noch ein kleiner Schritt bis zum religiösen Relativismus. Denn wenn der Heilige Geist die anderen religiösen Bekenntnisse gewürdigt hat, Mittel zum Heil zu sein, dann hat Jesus Christus nicht eine einzige Kirche gegründet. Dann aber ist unser Credo hinfällig. Das Dekret über die nichtchristlichen Religionen räumt diesen einen positiven Platz im Geheimnis des Heiles ein, wenn nicht ausdrücklich, so doch im Zusammenhang und in der Gesamtausrichtung. Damit muss jede übernatürliche Ordnung zusammenbrechen und der Plan der Errichtung einer Weltsuperkirche, einer einzigen Menschheitsreligion, ergibt sich ganz von selbst. Diese diabolische Machenschaft hat die gottselige Anna Katharina Emmerich schon vor mehr als 150 Jahren in ihren Visionen vorausgeschaut. Sie bauten eine große, wunderliche, tolle Kirche, da sollten alle darin sein und einig und mit gleichen Rechten, evangelisch, katholisch und alle Sekten, und es sollte eine wahre Gemeinschaft der Unheiligen sein und ein Hirt und eine Herde werden. Ein neuer babylonischer Turmbau also, schlimmer als der erste, ist im Gang. Schließlich nähert das Dekret über die Kirche in der modernen Welt einen überaus verderblichen Zukunfts- und Heilsoptimismus. Das Paradies auf Erden scheint greifbar zu sein. Die Heilensworte von dem schmalen Weg und der engen Pforte, von der Welt als Feindin Gottes und der Rettung des Christen aus ihrer Verderbnis gehören endgültig der Vergangenheit an. Ganz zu Recht hat Kardinal Ratzinger dieses Dokument einen Gegensyllabus genannt, eine Verlautbarung also, die in diametralem Gegensatz zur bisherigen Lehre der Päpste, zum Zeugnis der Märtyrer, Bekenner und Kirchenlehrer steht. Liebe Freunde und Wohltäter, der Kampf, den wir heute austragen, ist der Höhepunkt jener Auseinandersetzung zwischen Kirchentreuen und Liberalen, die mindestens seit 200 Jahren im Schoße der Kirche selbst andauert. Währenddessen verwirklichen sich vor unseren Augen die Voraussagen unserer lieben Frau in Fatima, und zwar Wort für Wort. Wenn man uns darum in dieser Zeit der Verwirrung sagt, seht, hier ist Christus, so gehen wir nicht hinaus zur neuen Menschheitsreligion, noch halten wir es mit fragwürdigen Sehern und Botschaften, sondern sammeln uns um unsere Opferaltäre. Seht, dort ist er, so glauben wir es nicht. Vielmehr suchen wir ihn in der unwandelbaren Lehre der Kirche, im Katechismus des Konzils von Trient, in den Sakramenten, wie unsere Eltern sie empfangen haben, und nicht zuletzt im Rosenkranzgebet. Christus heri hodie ipse et in saecula, so sagen wir uns immer wieder, Christus ist Gott und Gott kann sich nicht ändern. Er ist weder liberal noch modernistisch, noch ökumenistisch, noch pfingstlerisch, sondern römisch-katholisch. Und weil das Evangelium geschrieben und die Kirche eingesetzt ist, damit wir an die Gottheit Christi glauben und so das ewige Leben haben, weil es ohne Glauben unmöglich ist, Gott zu gefallen, darum ist uns keine Anstrengung zu viel, dem Missionsbefehl des Herrn nach Maßgabe unserer schwachen Kräfte nachzukommen. Geht hin in die ganze Welt und predigt das Evangelium allen Geschöpfen. Wer glaubt und sich taufen lässt, der wird selig werden, wer aber nicht glaubt, der wird verdammt werden. Markus 16, Vers 15 bis 16. Darin liegt ja die wahre christliche Liebe, die im Irrtum und in falschen Religionen Befangenen von ihrem verkehrten Weg abzubringen und demjenigen zuzuführen, der allein der Weg, die Wahrheit und das Leben ist und ohne den niemand zum Vater kommt. Allein um des Glaubens und des übernatürlichen Lebens willen haben wir am 5. Oktober 1986 das internationale Priesterseminar Heiliger Pfarrer von Ars in Flavigny in Frankreich eröffnet. Allein um des Glaubens und des Lebens Gottes in den Seelen willen denken wir daran, im Herbst das Seminar St. Joseph in Libreville im Gabun und das Seminar Holy Cross in Australien zu gründen, wie auch die Vorbereitungen für das Seminar Heiliger Apostel Thomas in Südindien zu treffen. Hier das noch ganz frische Zeugnis eines jungen Offiziers in einem Brief an Erzbischof Marcel Lefebvre. Wie es so vielen Gläubigen ergeht, ist es auch mir ergangen. Der Zweifel an den Grundwahrheiten hat sich eingeschlichen. Lauheit und Gleichgültigkeit haben mich Schritt für Schritt gewonnen. Dem Teufel gelang auch in meiner armen Seele sein übliches Meisterstück. Es bedurfte des Kennenlernens und der Freundschaft von Herrn N.N., seines Rates zu bestimmten Büchern und seiner Besuche in Ekon zu den Diakonats- und Priesterweihen, damit bei mir und meiner Frau die Rückkehr geschehen konnte. Es bedurfte außerdem eines armen alten Pfarrers, der ermüdet und körperlich aufgebraucht, in einem winzigen Dorf verloren, dennoch der Messe seiner Priesterweihe treu blieb, damit dieses so schöne Leben der Gnade wieder in uns Wohnung nehmen konnte. Stets dem Rat meines Freundes folgend, habe ich heuer im Priorat in Exerzitien gemacht. Ich habe dort eine wirkliche Bekehrung erlebt. An diesem Tag hat der Teufel bei mir seine glorreichste Niederlage erfahren, dank der unendlichen Barmherzigkeit unseres Herrn natürlich, aber auch dank der Treue ihrer Priester, ihrer Treue zu seiner Liebe zu den Menschen, gewiss, und vor allem zu seiner Lehre, seinem Evangelium, mit einem Wort der Treue zu ihrem Priestertum. Ich habe dabei in der Tat ihr ganzes Wort entdeckt, Monseigneur. Ich habe deutlich verstehen gelernt, dass der heilige Wille unseres Herrn zielsicher seinen Weg über sie und ihr so wunderbares Werk genommen hat. Deshalb möchte ich mich wirklich als ein Sohn zu ihren Füßen hinknien und ihnen meine tiefe Dankbarkeit aussprechen, wie auch die meiner Frau und unsere rückhaltlose Annehmlichkeit. Gott allein weiß, mit wie viel Anstrengung, Gebet und Opfer jede Ausweitung erkauft ist. Welchen Preis an Lebenskraft wir in dieser Auseinandersetzung mit den Mächten der Finsternis bezahlen und wie sehr Sie alle, liebe Freunde, an diesem Erlösungswerk teilhaben. Der Lohn, der uns dafür verheißen ist, ist groß. Es ist Gott selbst. Seid nüchtern und wachet, denn euer Widersacher, der Teufel, geht wie ein brüllender Löwe umher und sucht, wen er verschlingen könne. Widersteht ihm standhaft im Glauben. So ruft die Kirche jeden Abend im Stundengebet ihren Kindern zu. Um all diese großen Gnaden durch die Fürbitte des unbefleckten Herzens Maria zu erlangen, wollen wir uns alle am Feste eben dieses unbefleckten Herzens in Fatima zu Füßen unserer lieben Frau einfinden, um die Weihe der Welt und insbesondere Russlands, wie auch die Weihe der Priesterbruderschaft St. Pius X., in kindlicher Hingabe zu erneuern. Rickenbach am 24. Februar 1987, dem Fest des heiligen Apostels Matthias, Pater Franz Schmidberger, Generaloberer.

O Maria, hilf, O Maria, hilf, O Maria, hilf doch mir. Ein armer Sünder kommt zu dir. Im Leben und im Sterben lass mich nicht verderben. Lass mich in keiner Todsünde sterben. Steh mir bei im letzten Streit, O Mutter der Barmherzigkeit. Im Namen des Vaters und des Sohnes und des Heiligen Geistes. Amen. Liebe Marienverehrer, wer von Ihnen schon einmal eine Wallfahrt zur Mutter Gottes nach Altötting gemacht hat, der kennt dieses alte Wallfahrtsgebet. Es wird üblicherweise dreimal wiederholt und während der Wallfahrt oft gebetet. Dieses alte Gebet wendet sich im heißen Flehen zur Mutter Gottes und bittet sie vor allem um die Gnade der Beharrlichkeit in den Kämpfen des Lebens und den Schutz für den letzten Streit in der Todesstunde. Betrachten wir kurz die Aussagen und Bitten dieses Gebetes. O Maria, hilf doch mir. Das Gebet beginnt mit dem kurzen Gebetsruf O Maria, hilf. Maria wird also als die Hilfe der Christen angerufen. Sie, die sich durch ihre Treue, Fürsorge und mächtige Hilfe gegenüber dem gläubigen Volk diesen Titel reichlich verdient hat. Maria, die schon oft geholfen hat, soll nun auch helfen. Das Gebet beginnt mit diesem vertrauensvollen Hilferuf. Doch wer ist der Bittende? Ein armer Sünder kommt zu dir. Als armer Sünder treten wir vor unsere Himmelsmutter in einer Haltung voller Demut. Wir, mit Sünde und Schuld beladen, treten vor die ganz Reine, ganz Sündenlose. In dieser Beziehung sind wir Maria unähnlich. Doch auch sie war ein geliebtes Geschöpf Gottes. Maria hat diese geschöpfliche Abhängigkeit von Gott sogar am besten und tiefsten von allen Menschen verstanden. Hier sollen wir ähnlich werden. Was erbitten wir uns von Maria? Im Leben und im Sterben lass mich nicht verderben. Unter dem Leben und Sterben kann man das Ganze der menschlichen Nöte verstehen. Alles, was uns bedrängt und belastet, dürfen wir zu Maria tragen. Wenn wir auch mit allen Anliegen zu Maria kommen dürfen, so klingt mit dem Sterben schon das Hauptmotiv des Gebetes an. Lass mich in keiner Todsünde sterben. Mit dieser Bitte bringen wir die Überzeugung zum Ausdruck, dass das eigentliche Verderben die Todsünde ist und dass wir unseren eigenen Kräften misstrauen. Es ist also die Bitte um Treue und Beharrlichkeit. Gerade die Treue ist ein besonderes Attribut Gottes. Schon im Alten Testament wird die Bundestreue Gottes immer wieder betont. Gott ist getreu, er hält, was er verspricht und er führt aus, was er ankündigt. Die Sünde ist dagegen die Treulosigkeit gegenüber Gott. Dabei sollte der Christ Gott besonders treu sein. Hat er ihm doch die Taufgelübde versprochen und leider allzu oft gebrochen. Hier nun wird deutlich, warum wir mit dieser Bitte um Treue zu Maria kommen. Sie ist die Virgo Fidelis, die getreue Jungfrau. Ihre Treue zeigt sich in ihrer Sündenlosigkeit. Sie hat alle Gebote Gottes erfüllt und das getreu gehalten, was sie Gott versprochen hat. So war Maria auch treu in ihrem Lebensstand. Maria ist die getreue Jungfrau, treu Josef gegenüber, treu ihrem Sohnen, in frohen Stunden wie der Hochzeit zu Kana, als auch in den größten Prüfungen und in der größten Verachtung. Treu bis ans Kreuz. Ja, sogar darüber hinaus. Maria steht auch noch treu am Grab. Treu wartet sie auf seine Auferstehung. Treu steht sie auf dem Ölberg bei der Himmelfahrt. Und treu bildet sie den Mittelpunkt der jungen Kirche. Treu ist sie bis zu ihrer eigenen Himmelfahrt. Und dieses Ausharren im Guten bis zum Ende nennen wir die Beharrlichkeit. Maria ist die getreue Jungfrau, beharrlich bis zu ihrem Hinscheiden. Und deshalb rufen wir zu ihr um eine gute Todesstunde und um die große Gnade der Beharrlichkeit. Lass mich in keiner Todsünde sterben, weil ich es selbst nicht vermag. Die Gnade der Beharrlichkeit können wir nicht verdienen. Wir können sie nur erbitten. Die Freiheit des Menschen geht so weit, dass er sich im letzten Moment auch gegen Gott entscheiden kann. Es braucht seine Gnade, um uns im Guten zu bewahren.
Wie wichtig ist gerade diese Treue und Beharrlichkeit für Priester, Seminaristen, für Ordensbrüder und Ordensschwestern. Wir haben Gott ja über die Taufversprechen hinaus noch besondere Treue gelobt. Und wie sehr erschüttert es uns, die Untreue mancher Priester und Ordensleute zu sehen. Ja, nicht nur von irgendwelchen Priestern in abstrakten Zahlen, in irgendwelchen Statistiken, sondern von solchen, die wir gekannt haben. Von solchen, die so gut und hoffnungsvoll begonnen haben. Von solchen, die vielleicht unsere Vorbilder waren. Vielleicht mag sich da dem einen oder anderen auch die Frage aufdrängen, wenn diese die Treue nicht gehalten haben, wie wird es dann mir ergehen? Werde ich die Kraft haben, durchzuhalten? Nein, keiner von uns hat aus sich die Kraft, treu zu sein. Es ist eine Gnade. Eine Gnade, die wir erbitten müssen. Eine Gnade, die wir täglich erbitten müssen. Steh mir bei im letzten Streit, o Mutter der Barmherzigkeit. Noch einmal wiederholt das Gebet diese entscheidende Bitte für die Todesstunde. Für diese letzte entscheidende Stunde unseres Lebens erbitten wir uns den Beistand der Mutter der Barmherzigkeit. Das Wallfahrtsgebet wird dreimal hintereinander gebetet. Ein anderer bekannter Brauch ist es, drei Ave Maria, um die Gnade der Beharrlichkeit zu beten. Warum gerade drei? Unsere himmlische Mutter kennt unsere Bitte doch schon, bevor wir sie aussprechen. Würde nicht einmal auch genügen? Das dreimalige Wiederholen ist vor allem für uns, dass wir es begreifen, dass wir unser Verlangen steigern. Zudem ist es ein ganz einfaches, anzuwendendes und zu erinnerndes Mittel. Drei Ave Maria oder dreimal das Wallfahrtsgebet von Altötting, das ist allen möglich. Bitten wir also die getreue Jungfrau inständig und täglich um die große Gnade der Treue, um die Gnade der Beharrlichkeit bis zum Ende. Legen wir ihr dieses Gebet voll Vertrauen, legen wir in dieses Gebet voll Vertrauen all unsere Schwäche und Unzulänglichkeiten. Unsere himmlische Mutter wird ihren Kindern, die beständig zu ihr rufen, diese Gnade nicht verwehren. O Maria, hilf! O Maria, hilf! O Maria, hilf doch mir! Ein armer Sünder kommt zu dir. Im Leben und im Sterben, lass mich nicht verderben. Lass mich in keiner Todsünde sterben. Steh mir bei im letzten Streit, o Mutter der Barmherzigkeit. Im Namen des Vaters und des Sohnes und des Heiligen Geistes. Amen.

0: Konstantinopel aufgenommen hat.
1: Heilige Maria, Mutter Gottes, bitte für uns Sünder, jetzt und in der Stunde unseres Todes. Amen.
0: Gegrüßet seist du, Maria, voll der Gnade, der Herr ist mit dir. Du bist gebenedeit unter den Frauen, und gebenedeit ist die Frucht deines Leibes, Jesus, der dich, Jungfrau, in den Himmel aufgenommen hat.
1: Heilige Maria, Mutter Gottes, bitte für uns Sünder, jetzt und in der Stunde unseres Todes. Amen.
0: Gegrüßet seist du, Maria, voll der Gnade, der Herr ist mit dir. Du bist gebenedeit unter den Frauen, und gebenedeit ist die Frucht deines Leibes, Jesus, der dich, Jungfrau, in den Himmel aufgenommen hat.
1: Heilige Maria, Mutter Gottes, bitte für uns Sünder, jetzt und in der Stunde unseres Todes.

0: Gepriesen sei der Heilige Geist der Fürsten.
1: Gepriesen sei der Heilige Geist der Fürsten.
0: Gepriesen sei der Heilige Geist der Fürsten.
1: Gepriesen sei der Heilige Geist der Fürsten.
0: Gepriesen sei der Heilige Geist der Fürsten.
1: Gepriesen sei der Heilige Geist der Fürsten.
0: Gepriesen sei der Heilige Geist der Fürsten.
1: Gepriesen sei der Heilige Geist der Fürsten.
0: Gepriesen sei der Heilige Geist der Fürsten.
1: Gepriesen sei der Heilige Geist der Fürsten.
0: Gepriesen sei der Heilige Geist der Fürsten.
1: Gepriesen sei der Heilige Geist der Fürsten.
0: Gepriesen sei der Heilige Geist der Fürsten.
1: Gepriesen sei der Heilige

adversarios, pestes.